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0: Kelly, Rakim, Wonders.
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1: Good morning, wunderschönen guten Morgen wünsche ich dir, liebes Zürich und Umgebung, alle, die unterwegs sind, dahin oder weg von da. Schön, bist du wach oder nachwach. Und wenn du so viel Glück hast wie ich, siehst du aktuell den Vollmond schön über dem Spitz vom Jütliberg. Es kann sein, dass es schon wieder anders ist, ein paar Minuten her, aber es ist fantastisch gewesen. Kleine Ausschau noch, auf heute 35 Grad erwartet uns, es wird also heiß, immer schön abkühlen, Klimaanlage schon mal rauffahren, ist vielleicht noch ein bisschen früh, aber man kann sich ja nicht früh an ein Kühle gewöhnen. Und ich bringe mein Mundwerk noch in Schwung. Schön, bist du mit dabei. Energy Zürich, guten Morgen!

Almost, Luis Capaldi, guten Morgen Zürich. Ich hoffe, du bist gut aufgestanden. Und ich weiss, es ist noch früh, aber der nächste Song lassen wir keine Wahl. Ich habe gestern das Instrumental rausgesucht, weil ich will den Song schön ansagen. Und dann steht dort, also dort hat's, das Instrumental ist dort natürlich, das kann man sich holen. Aber dort steht nicht irgendein Bild von der Interpreter oder so, sondern es steht dann einfach nur ein Message an die Person, die das jetzt dann gerade liest. Und ich habe mich nicht können wehren, ich habe die mega berührend gefunden und gefunden, komm, heute Morgen um 5 Uhr machen wir genau das Gleiche. Darum einfach schnell zuhören, dich berühren lassen und ich hoffe, es hilft dir. Also, einfach dein Wiss. Hey du, ja du, ich kenne dich zwar kaum, aber ich habe trotzdem das riesige Bedürfnis, dir das zu sagen. Es kann sein, dass es dein Leben überhaupt nicht betrifft, gell? Aber vielleicht ja schon. Und dann hast du es vielleicht noch nie gehört. Es ist nicht deine Schuld. Du bist nur ein menschliches Wesen wie wir alle und wir alle machen Fehler. Fehler, die du gemacht hast, hast du gemacht, weil du es nicht besser hast können oder einfach nicht besser gewusst hast. Und das ist okay. Du bist okay und die Welt braucht dich, auch wenn sie es dir vielleicht nicht immer gerade direkt zeigt. Das Schlimmste wäre, wenn du dein eigenes Licht zurückschraubst, weil du Angst hast, dass du selber zu hell leuchtest. Aber du darfst scheinen und egal, für wen das zu hell ist. Die Menschen, die deine Helligkeit gerne haben, die werden dich finden. Also machen wir es doch wie im Lied, das kommt. Stellen wir uns vor, die Flugzeuge am Nachthimmel wären Sternschnuppen und wünschen wir uns etwas. Du weißt am besten, was du brauchst, und ich wünsche es dir. Der Song ist für dich. Alles Gute mit Erb.

0: Stacey Abrams, that's so true. Wunderschönen guten Morgen hier auf Energy Zürich.
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0: Ja, in der Sommerzeit machen wir Best-ofs und heute geht es ums Thema Bauchpinsel. Ich habe gerade noch mal nachschauen, ob das positiv gemeint ist eigentlich oder negativ. Ich kann zum Beispiel die Redewendung jemandem Honig ums Maul schmieren. Das ist, wenn du wirklich so viel Kompliment machst, dass er sich unbedingt muss gut fühlen muss. Aber wenn du dich, wenn dir ein Kompliment gut tut, dann fühlst du dich gebauchpinselt.
3: Tust du amigs auch ein bisschen Bauchpinseln?
6: Nein, nein. Eigentlich nicht. Also, wir kennen das eigentlich gar nicht.
3: Gar nicht?
6: Nein. Ich weiss nicht, so anmalen und so.
7: Aha, nein, nein, mache ich nicht.
6: Mir nicht, nein.
7: Bodypainting.
3: Also, ihr habt noch nie bei jemandem Bauchpinselt?
6: Nein.
3: Was ist denn ein Bauchpinseln?
6: Bauchpinseln einfach irgendetwas anmalen oder so, ja.
3: Was sind das denn für Leute, die Bauchpinseln bei anderen?
6: Ich denke, das machen auch vor allem Leute, die künstlich begabt sind. Also, oder einfach mit Kunst mehr zu tun haben. Aber sonst, ja.
3: Was verstehst du denn unter Bauchpinseln?
8: Ich verstehe einfach so Pinsel mit Farben und Bauch anmalen und so. Ein bisschen kreativ sein, ja.
3: Wieso nur den Bauch?
8: Also, man kann überall auf dem Körper Bodypainting oder so, wie das so heisst.
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0: vom Amazonas. Dann hat nämlich der Kautschukboom seinen Anfang genommen. Die Architektur dieser beiden Theater ist geprägt von europäischen Einflüssen mit diversen Motiven aus der Amazonas-Region. Brasilien kommt mit dem neuen Weltkulturerbe jetzt insgesamt auf 26 schützenswerte Städte.
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3: Ja, es wird nochmal ein bisschen heißer als gestern vermutet. Es geht heute auf bis auf 35 Grad. Also wirklich, Hitzewelle ist bei uns angekommen. Über Nacht dann irgendwo zwischen 17 und 19 Grad. Und morgen dann die Höchsttemperatur von dieser Woche mit 37 Grad. Über östlichen Bergen kann es noch zu lokalen Gewitter kommen. Das sollte Zürich aber nicht betreffen.
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3: Aktuell haben wir eine Unfallmeldung, die uns beschäftigt. A1 St. Gallen Richtung Zürich zwischen Matzingen und dem Rastplatz Stegen. Dort hat es eine Verkehrsbehinderung, die wahrscheinlich jetzt dann gerade eintrifft, weil es einen Unfall gegeben hat und ein Fahrstreifen gesperrt ist. A1 St. Gallen Richtung Zürich zwischen Matzingen und dem Rastplatz Stegen. Dort einfach ein bisschen aufpassen und dann können wir schon gut dort durch. Ich wünsche dir einen wunderbaren Start in den Tag.
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Guten Morgen auf Energy Zürich, One Republic mit Need Your Love. Und bevor wir zu unserem nächsten Song kommen, kann ich dich an ein Gefühl erinnern, das du sicher kennst. Es ist das Gefühl, kurz bevor du die Kontrolle verlierst. Je nachdem passiert dir das in deinem Leben vielleicht so alle Monate mal, je nachdem wie sicher du bist als Mensch. Aber es kann eben auch so sein, dass das quasi ein Dauerzustand ist. Also dass man eigentlich ständig Angst hat, jetzt verliere ich dann gerade Kontrolle. Und dann kann das Leben lang so weitergehen. Und plötzlich trifft man jemanden in irgendeiner Notsituation oder so, wo einem anfängt zu helfen. Und man merkt, dass so stückweit loslassen irgendwie doch funktioniert. Und dann lernt man und lernt man und lernt man, aber das Gefühl kommt trotzdem immer wieder auf. Und um das Gefühl geht es im nächsten Song, ist Zoe Weiss mit Control. Dort geht es eigentlich genau um das. Man hat jemanden gefunden, der einem hilft. Man gewöhnt sich irgendwie dran, aber es kommt trotzdem immer wieder auf. Aber es wird besser. Man wird besser im Umgehen, im Hilfsuchen etc. Und man hat aber immer noch die Urangst, dass man die Kontrolle verliert. Darum zuerst mal allen, die da aussehen, helfen, vielen herzlichen Dank. Und allen, die sich an Hilfe gewöhnen, viel Mut beim Loslassen. Da ist Zoe Weiss mit Control.

So ein Track mit 17, so eine Stimme mit 17, unglaublich. Zoe Wees mit Control. Wunderschönen guten Morgen auf Energy Zürich. Am heutigen Tag geht es um... Ja, schon auch in, aber in einem anderen Kontext. Es geht um Kindheitshelden. Ich will alle Kindheitshelden versammeln aus deiner Kindheit. Wir haben alle eine unterschiedliche Kindheit gehabt, aber gewisse Bereiche haben sich überschnitten. Einen von mir hörst du im Hintergrund, den hörst du dann nochmal am 10 ab 6. Aber ich will logischerweise deinen Kindheitsheld haben oder deine Kindheitsheldin. Wer hat deine Kindheit prägt? Lass mich wissen. 079 655 0886. Dann füllen wir den heutigen Morgen mit Helden. Und die werden sicher verfolgt. In ihrer Zeit auch von ganz vielen Kameramännern. Next up, Lady Gaga.

0: Ciao, adios und dir guten Morgen.
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0: Heute von Franzi Schweizer.
2: Die Zahl der Wespennester hat sich in den letzten 5 Jahren verfünffacht. Das zeigt eine Auswertung der Mobiliarversicherung. Letztes Jahr sind schweizweit knapp 6'000 Nester gemeldet worden. Der Kanton Jura schwingt dabei aber oben raus. Dort haben sich die Zahlen in den letzten 5 Jahren sogar verachtfacht. Hauptgrund für die Zunahme sind milde Winter und trockene Frühlinge, aber auch das Insektensterben, das die Wespe dazu zwingt, immer mehr auf menschliches Futter zurückzugreifen. Seit dem Samstag stehen 34 Feuerwehrleute aus der Westschweiz im Einsatz in Gironde und kämpfen dort mit ihren französischen Kolleginnen und Kollegen gegen die riesigen Waldbrände, die vor einer Woche ausgebrochen sind. Über 42 Hektar Land sind besitzen von den Flammen zerstört worden, wie das Westschweizer Fernsehen RTS berichtet. Der Brand sprengt in alle Dimensionen, sagt der Genfer Feuerwehrkommandant. Und gleichzeitig warnt er auch die Schweiz, man müsse sich vorbereiten. Solche Brände seien auch für die Schweiz nur eine Frage der Zeit. Vorbei ist der Traum der Champions League für einen letztjährigen Super League-Gewinner FC Thun. Das Team aus dem Berner Oberland hat sich gestern im Quali-Rückspiel gegen Dynamo Zagreb geschlagen geben. Und das trotz 2-0 Vorsprung nach der ersten Halbzeit. Mitentscheidend für die Niederlage ist der Platzverweis vom Thuner Captain Marco Bürki in der 67. Minute. Nach dem Champions League-Out geht es für Thun weiter in die dritte Quali-Runde der Europa League.
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0: Ach, rote Karte in der 67. Minute. Es sind gerade zweimal Hunting, weil ich immer noch mit 6-7 infiziert bin. Donnerstag auf Freitag übrigens in der Nacht Temperatur, wenn ihr den Kindern ein bisschen Geografie etc. oder Meteorologie bringen. Es ist 6-7 Grad Fahrenheit zwischen dem Donnerstag und Freitag Nacht. Also, jetzt aber die richtigen Temperaturen. Mittwoch 35 Grad Celsius. Heute ist der Mittwoch, also es geht auf 35. Dann morgen eine Höchsttemperatur von dieser Woche 37 Grad. Am Freitag nochmal 33. Es könnte einzelne Regenschauer geben am Freitag und am Samstag. Wäre eigentlich ganz gut, wenn es ein bisschen regnet, bevor der 1. August ist. Aber einfach nicht zu viel. Wir wollen ja immer noch Party machen.
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0: Aktuell keine Meldungen vorliegen, das heisst, du hast freie Fahrt und ich wünsche dir ein gutes Ankommen an deinem Ziel.
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0: Guten Morgen, schön bist du mit dabei. Ich habe gestern schon mir einen Pinguin zugetan, damit ich mich gegen die Hitzewelle wappnen kann. Sag nochmal Hoi. Ja, hoi, hoi, hoi. Schön bist du immer noch da. Du machst mein Leben da ein bisschen angenehmer, aber heute geht es in Richtung Nostalgie. Heute Morgen sammle ich deine Kindheitshelden. Ich habe genug Kindheitshelden selber dabei für zwei Sendungen. Vielleicht machen wir sogar zwei Sendungen, aber jetzt will ich das füllen mit deinem Kindheitsheld. Das kann ein Filmheld sein, eine Filmheldin, das kann Zeichentrick sein, das kann Musik sein. Wer hat deine Kindheit als Vorbild, als Held prägt? Sag's mir auf 079 655 0886 und dann haben wir einen heldhaften Morgen zusammen. Gut aufstehen!

absolut einverstanden. Make Love Not War, Jason Derulo, wunderschönen guten Morgen hier auf Energy Zürich, 29. Juli. Wir sind auf dem Nostalgietrip, weil wir sammeln Kindheitshelden. Und mein erster Held, den ich daran gedacht habe, wo ich mir das Thema so ein bisschen zurechtgelegt habe, der hat einen speziellen Namen, den eigentlich die ganze Welt kennt. Wahrscheinlich kennt auch ganz viel von der Welt der Beat, Somebody Dance With Me, DJ Bobo, ehemaliger tatsächlich DJ, in der Eurodance-Zeit von What Is Love etc. einfach gefunden, komm, ich mach das auch, ich verbinde ein bisschen Eurodance, ein bisschen House, ich verbinde ein bisschen Rap. Er ist damals aus meiner Sicht der beste Rapper von der Schweiz gewesen, wahrscheinlich hat es auch nur einen gegeben, aber sensationelle Musik. Er hat es mir dann dazwischen mal versaut mit seinem Versicherungswerbesong namens Aber hey, irgendwie muss man ja sein Geld reinbringen, gell? Er füllt immer noch ein Hallenstadion, regelmäßig, wenn er da in der Schweiz ist und ist regelmäßig einmal im Europapark zu sehen. Aber zu meiner Zeit war er einfach big gewesen.

ganz neidisch auf meinen Cousin, 4 Jahre älter, hat die CD gehabt. Ich durfte sie aber auslehnen und ab dann bin ich Fan DJ Bobo auf Kassette, auf CD etc. etc. Und er hat mich inspiriert, einerseits durch seine Bühnenshows, die gigantisch gewesen sind schon zu dieser Zeit, seine Tänze mit dem Curtis Burger zusammen etc. und seine Songs, die immer auch einen Hoffnungsschimmer drin haben, wie zum Beispiel... 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Pro Album, 2, 3 so Hits, das ist Pray. Mit seiner mittlerweile Frau auf dem Hook. Ja, ja, zeitlos. Danke vielmals, DJ Bobo, für meine Kindheitshelden-Erinnerung.

Dalton, Do It Again, It's Been a Long Time, Energy Zürich, wunderschönen guten Morgen. Wir haben es heute Morgen von den Kindheitshelden, das heisst die Menschen, die dich geprägt haben in deiner Kindheit. Und ich habe es vorher von Kassetten gehabt, vom DJ Bobo etc. Der DJ Bobo war Vorgruppe von der ersten Kassette, die mir jemals geschenkt wurde, ist von meinem Gotti. Du kannst selber erraten, wer es ist. Ich gebe dir mal den Beat. Ah, Shimon, du weißt Bescheid, Michael Jackson. Damals nicht unter meinem Christbaum, weil ich einen Geburtstag hatte, aber ich habe die Kassetten bekommen und wir haben sie im Auto auf- und abgelassen. Michael Jackson ist ein bisschen ein Best-of, weil mein Gotti hat die Platten und die CDs gehabt und hat dann extra alles auf eine Kassette aufgenommen, weil ich keinen CD-Player hatte und ab dort bin ich hooked gewesen. Der hat ja nur Hits rausgebracht, ich habe einen Blumenstrauß dabei, zum Beispiel... Damals Thriller, der längste Videoclip auf MTV aller Zeiten. Einfach schnell einen Film gemacht statt einen Videoclip. Natürlich immer mit den besten Produzenten. Und was der Michael Jackson immer unterschieden hat aus meiner Sicht ist, er hat wirklich gemeint, was er gesungen hat. Und ich finde, das spürt man.

immer auch über sich selber drüber gesungen, Element, das früher gar nicht gegeben hat vor ihm. Und immer so mega emotionale Messages, they don't care about us, wir sind ihnen gleich. Oder auch, es ist egal, was für eine Hautfarbe du hast. Und plötzlich tanzen Leute, die sich das niemals überlegt haben, zu diesen Tracks und hören mit. Und plötzlich passiert vielleicht etwas, wie auch bei dem Song, den ich zeitlos finde. Der Blick im Spiegel, Man in the Mirror. Wenn ich etwas wechsle, dann fange ich mit dem Mann im Spiegel an. Danke vielmals auch dir, lieber Michael Jackson, für eine sehr, sehr von dir geprägte Kindheit.

0: Traum von jedem Sportler, eines Tages in der Hall of Fame sein. The Script Will I Am, Energy Zürich. Guten Morgen.
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0: 29. Juli.
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0: Heute von Franzis Schweizer.
3: Zwischen April und Juli haben freiwillige Helfer in der Schweiz gut 7'500 Rehkitz retten. Aufgespürt worden sind die Jungtiere mit Hilfe von Drohnen und Wärmebildkameras, wie der Verein Rehkitzrettung Schweiz in seiner Bilanz mitteilt. Damit man all die Rehkitz vor dem Tod durch einen Maidröscher bewahren konnte, hat es über 7'000 Einsatztage gebraucht. In denen ist eine Fläche an Feldern abgesucht worden, die gut der Fläche vom halben Kanton Aargau entsprochen hat. Weil aber immer noch viele Rehkitz auf den

0: Aber bis dahin bleibt es heiß und trocken.
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0: Eigentlich keine Verzögerung bis jetzt, aber ein Ort, wo du vorsichtig sein wegen der Unfallmeldung, das ist A1 St. Gallen Richtung Zürich zwischen Matzingen und dem Rastplatz Stegen. Dort hat es eine Verkehrsbehinderung, die wahrscheinlich irgendwann einmal anfängt, bis dort ein Unfall gegeben hat und ein Fahrstreifen gesperrt ist. Solange es noch wenig Verkehr hat, ist das kein Problem, aber es kann sein, dass es ein bisschen anzieht und dann müsstest du dort ein bisschen stehen zwischen Matzingen und dem Rastplatz Stegen. Dir eine gute Fahrt und einen guten Morgen.
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wunderschönen guten Morgen auf Energy Zürich. Es ist 6:55, falls du gerade irgendwo hier unterwegs bist, genau jetzt, damit dein Tram und dein Bus noch verwünscht ist. Ich komme mit dir zu The Weeknd und Blinding Lights. Und als ich das erste Mal gehört habe, ich dachte, das ist wie aus einem Film, das ist irgendwie aus einer anderen Zeit. Fühlt sich so ein bisschen nach 80s an. Und es geht genau um so einen Late-Night-Drive, der auch hätte in den 80s stattfinden. Blinding Lights.

0: Blinding Lights, The Weekend. Wunderschönen guten Mittwochmorgen wünsche ich dir am 29. Juli. Es ist Mittwoch, das heisst, wir sind unterwegs in den Gesetzbüchern, StGB, KGB. Nein, einmal, das ist etwas ganz anderes. Jetzt habe ich mich komplett verloren. Anyway, es geht ums Thema Gesetz, respektive was ist erlaubt und was nicht. Und auch du kannst dich jederzeit melden bei uns, gell, bei energy.ch. Einfach schnell deine Frage reinschreiben und dann landet sie vielleicht bei uns, wie die Frage vom Jan.
1: Hey, hallo zusammen, da ist der Jan. Wegen der Ferien in Ägypten und würde gerne ein bisschen von dem schönen rötlichen Sand haben als Erinnerung. Aber bevor ich jetzt ein Problem bekomme am Zoll, habe ich gedacht, ich werde noch schnell Sarah Schleppi fragen, ob man das überhaupt als Souvenir haben darf. Also zum Beispiel ein bisschen Sand oder die Muscheln. Oder ob ich da Probleme bekomme, wenn ich das in die Schweiz einführe. Ganz schönen Tag euch noch. Tschüss.
0: Ja, der Klassiker in der Ferien, da den Sand schön finden und finden, komm, ich nehme so ein Gläschen heim oder so. Ist das möglich oder nicht? Weise Voraussicht, lieber Jan. Weise Voraussicht. Wir fragen Sarah Schleppi.
2: Liebe Frau Anwältin, darf man das? 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
0: Liebe Sarah Schleppi, energie Hausanwältin, darf man aus der Ferien einfach problemlos irgendwelche Muscheln und schönen Sand mitnehmen oder nicht?
3: Nein, Muscheln und Sand darf man nicht ohne weiteres als Souvenir aus der Ferien heimnehmen. Während einige Länder das erlauben, verbieten zahlreiche beliebte Reisedestinationen wie beispielsweise Türkei, Ägypten, Thailand oder auch die Dominikanische Republik sammeln und zu mitnehmen von Muschelsand oder Korallen, ganz oder teilweise. In diesen Ländern werden Verstöße mit hohen Bussen oder Geldstrafen geahndet. Dazu kommt, dass zahlreiche Muscheln und Korallenarten unter internationalen Artenschutz stehen. Das heisst, Ein- und Ausfuhr ist verboten und kann in der Schweiz mit Geld oder Freiheitsstrafe bestraft werden.
0: Also tendenziell überall dort, wo es schöne Sachen hat, darf man sie nicht mitnehmen in der Ferien. Und wie sieht es denn aus mit meiner ganz, ganz originalen Rolex etc. und diesen schönen Markenkleidern, die man so gerne mitnimmt, die wahrscheinlich echt sind?
3: Nein, gefälschte Markenartikel dürfen nicht in die Schweiz eingeführt werden, auch dann nicht, wenn sie nur für einen Privatgebrauch bestimmt sind und einen geringen Wert haben. Solche Waren werden vom Schweizer Zoll konsequent beschlagnahmt und in der Regel vernichtet. Wer Plagiat ausschliesslich für einen eigenen Gebrauch einführt, macht sich zwar grundsätzlich nicht strafbar und muss keine strafrechtlichen Konsequenzen fürchten. Die Ware ist allerdings weg und es besteht auch kein Anspruch auf Entschädigung.
0: Also, lieber Jan, die Antwort auf deine Frage. Tendenziell mal nichts mitnehmen vom Strand etc. Und wenn Fälschungen unbedingt brauchst, dann keine Türe hin.
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0: Ja, zurück zu den Icons aus unserer Jugend. Kylie Minogue aus dem Jahr 2001. Es ist ein Ohrwurm und darum passt der Titel perfekt. Can't get you out of my head.

0: Kylie Minogue, Can't Get You Out of My Head, Energy Zürich. Wunderschönen guten Morgen. Es ist Mittwoch, der 29. Juli und wir schauen in die Wolken, wenn es denn welche hat.
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0: Natürlich hat es keine Wolken und es bleibt durchgehend heiß. Mittwoch, Donnerstag, Freitag, also heute 35, morgen 37, übermorgen 33 und am Nationalfeiertag am Samstag werden wir es mit 30 Grad tun haben. Die Nächte, die sind irgendwo zwischen 17 und 19 Grad. Man kann sich einpendeln in das, aber es ist auf höherem Niveau.

0: der Pause ist das mit Magnetic Energy Zürich. Langsam wach, oder? Natürlich mit dieser Musik. Und wir widmen uns unserem Best-of. In der Sommerzeit geht es um die schönsten, die spannendsten, die unterhaltsamsten Folgen, auch von Bärchen und Hasi. Und da haben wir nicht nur mit Bärli gespielt, sondern auch mit besten Freundinnen und besten Freunden. Das Mal war es die Ella und Özge. Das war im Juni. Die sind sehr spät Besties geworden. Nicht mit 2, 3 im Kindergarten, sondern mit 17, 18. Viel Spass.
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0: Ella und Özge sind bei uns im Bestie Special. Sie sind Cousinen, sind 13 Jahre auseinander. Und Ella, die Jüngere, hat sich angemeldet mit der Özge zusammen. Hallo zusammen.
2: Hallo.
0: Hallo, hallo. Jetzt haben wir im Vorgespräch schnell diskutiert, dass erst mit 17, 18 ihr Besties geworden sind. Also da sind 17 Jahre verloren gegangen. Was hat denn dazu geführt, Özge, dass sie jetzt den Weg zu dir gefunden hat als Bestie?
2: Ich bin dann eigentlich in die Ferien und dann habe ich sie zum ersten Mal dort mitgenommen. Mhm. Und dann hat es eigentlich angefangen, dass wir uns dafür geworden
0: sind. Ah, wo sind ihr denn hin?
2: In Türkei.
0: Aha, gut, feines Essen.
2: Ich konnte nicht mehr an die Hochzeit eigentlich. Und dann, ja, plus eins ist viel von mir.
0: Ja, und jetzt plus eins für immer. Das ist doch perfekt. Wunderbar. Genau. Cool, ihr seid dabei bei unserer Bestie Edition. Das heisst, ich darf mit jemandem zuerst spielen. Ich würde sagen, Junge voran, oder? Ella, machst du den Anfang?
2: Ja.
0: Perfekt. Also, dann Özge bis gerade, gell?
2: Okay, super.
0: So, liebe Ella, erste Frage. Die Özge beschreibt sich eher als ruhig, im Gegensatz zu dir, wo eher laut ist. Wann wird Özge dann mal laut? In was für einer Situation?
3: Also wenn sie einfach temperamentvoll ist. Und das ist meistens, wenn sie müde ist.
0: Gut, temperamentvoll und müde, finde ich gut. Dann kann sie mal laut werden, das haben wir so notiert. Dann sind ihr fast eine Generation auseinander, obwohl ihr Cousinen sind. Was ist so etwas, wo du merkst, hey, ich bin auch einiges jünger. Was machst du, was sie vielleicht nicht mehr macht mit 34?
3: Ich gehe nur in den Ausgang und sie geht eher weniger gerne in den Ausgang.
0: Sie macht lieber einen ruhigen Abend dann?
3: Ja.
0: Sehr gut. Und dann die dritte Frage. Unabhängig von der Generation, wer von euch zwei flirtet mehr mit dem anderen Geschlecht?
3: Ich würde sagen, ich.
0: Aha, haben wir die ertappt? Gut, also das wird sie müssen bestätigen, aber gut, holen wir sie doch zurück. Özge, bist du noch da?
2: Ja.
0: Wunderbar. Also, drei Fragen haben wir der Ella gestellt, die gleichen kommen jetzt zu dir. Die erste Frage ist, du beschreibst dich eher als ruhig im Gegensatz zu ihr, wo eher mal laut oder eher lauter ist generell. Wann wirst du mal laut? Was braucht es, damit du laut wirst?
2: Wenn ich müde bin, würde ich
0: sagen. Absolut richtig. Absolut richtig, hat sie genauso gesagt.
2: Wenn ich müde bin, ja.
0: Dann sind die 13 Jahre auseinander, wo die Besties sind. Die Frage dort ist, was macht sie in ihrer Generation oder mit ihren 21, die du vielleicht nicht so oder nicht mehr so machst?
2: Ich bin sowieso nie ein Party-Typ, aber das macht sie sehr gern. Und ich probiere mich anpassen. Wir finden uns nicht so manchmal, aber ja, eine Party, ich bin ja nicht ein Party-Typ. Aber ich bin es eben auch nie gewesen. Aber sie geht mir gerne feiern.
0: Was machst du in dieser Zeit?
2: Also wenn wir gehen, dann gehen wir schon zusammen. Aber ich, das Vorzug, wenn wir so in die Ferien gehen, und dann sage ich immer, mir ist lieber, wenn wir wie keine Party machen oder so.
0: Jawohl, ist übrigens korrekt, auch die Antwort. Zwei von drei stimmen schon. Ja, jetzt müssen wir noch eine Antwort haben. Und zwar, wer von euch flirtet mehr von sich aus mit dem anderen Geschlecht?
2: Nein, ich definitiv nicht.
0: Aha, jawohl, dann ist es sie und dann ist es 3 von 3. Ich gratuliere.
2: Ja. Wirklich?
0: Ja. Oh mein Gott,
2: wow.
0: Yes, sie können gut. Ja, also definitiv. Auch wenn ihr erst irgendwie vor 3 Jahren Besties geworden sind, das ist plus eins für immer, definitiv.
2: Genau.
0: Hey, gratuliere ganz herzlich. Wir gehen zusammen wellnessen, ohne viel Party.
3: Dankeschön.
0: Und dann wünsche ich einen schönen Aufenthalt. Sehr gerne, macht's gut. Tschüss zusammen.
3: Dankeschön, schönen Tag. Ciao.
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0: Medusa mit dem Dermot Kennedy, Paradise. Guten Morgen.
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0: Kommt heute von Franzi Schweizer.
2: Wegen der zahlreichen Feuerwerksverbote rund um den 1. August bibbern die Feuerwerksverkäufer jetzt um ihren Umsatz. Der Nationalfeiertag sei der wichtigste Tag für das Geschäft, sagen gerade mehrere Händler gegenüber dem Blick. Mit dem Feuerwerksverbot dürfte zwischen einem Drittel und der Hälfte vom Jahresumsatz wegfallen. Trotzdem ist der Entscheid für die Händler nachvollziehbar. Die Rettung vom Geschäftsjahr liegt jetzt also im Silvestergeschäft, auch wenn dort die Nachfrage meistens kleiner ist als am 1. August. Die Zahl der Wespennester hat sich in den letzten 5 Jahren verfünffacht. Das zeigt eine Auswertung der Mobiliarversicherung. Letztes Jahr sind schweizweit knapp 6'000 Nester gemeldet worden. Der Kanton Jura schwingt dabei aber oben raus. Dort haben sich die Zahlen in den letzten 5 Jahren sogar verachtfacht. Hauptgrund für die Zunahme sind milde Winter und trockene Frühlinge, aber auch das Insektensterben, das die Wespe dazu zwingt, immer mehr auf menschliches Futter zurückzugreifen. Vorbei ist der Traum vor Champions League für einen letztjährigen Super League-Gewinner FC Thun. Das Team aus dem Berner Oberland hat sich gestern im Quali-Rückspiel gegen Dynamo Zagreb geschlagen geben. Und das trotz 2-0 Vorsprung nach der ersten Halbzeit. Mitentscheidend für die Niederlage ist der Platzverweis vom Thuner Captain Marco Bürki in der 67. Minute. Nach dem Champions League-Out geht es für Thun weiter in die dritte Quali-Runde vor Europa League.
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0: Ich hoffe, du bist gut eingedeckt mit allem, was dich abkühlt. Ich hoffe, die Eiswürfel sind im Tiefgefrieren, damit sie heute Abend ready sind. Es geht auf bis auf 35 Grad am heutigen Tag. Morgen Spitzenwert von der Woche 37 und dann Freitag und Samstag 33 und dann noch 30 Grad am Nationalviertel am 1. August. Heute vielleicht über den östlichen Bergen 2-3 Gewitter, ist aber nicht garantiert. Und dann Freitag, Samstag ein paar lokale Regenschauer auch möglich, aber auch dort noch schwer vorausgesehen. Zuerst einmal einfach eins.
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0: Aktuell keine Meldungen vorliegen, du hast freie Fahrt an dein Ziel.
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0: Wunderschönen guten Morgen, ich hoffe, du bist gut in den Tag gestartet. Ich hoffe, du magst mit mir schnell zurückgehen in deine Kindheit. Wer sind deine Kindheitshelden gewesen? Wer hat dich geprägt und wieso? Lass mich wissen, 079 655 0886. Wir reden darüber nach der Sienna Spyro und dem Kygo zusammen mit der Tina Turner. Guten Morgen!

0: Daigo, Tina Turner, What's Love got to do with it? Wunderschönen guten Morgen. Wir sind unterwegs mit unseren Kindheitshelden und der Roger Schürch von Energy Midday und zum Teil auch Downtown hat sich gemeldet bei uns. Wir müssen uns aber zuerst schnell in Stimmung bringen. Du weißt gar, was es geschlagen hat, wenn du das kennst und hörst. Ah. Mit einer legendären Intro-Stimme.
1: Hier kommt Knight Rider.
0: Da weißt du schon. Jetzt kommt der David Hasselhoff und dann ist vorbei für die schlimmen, bösen Finger.
1: Ein Computer, ein Mann.
0: Gut und böse, Welt klar einteilt. Und ein Afro.
1: Knight Rider. Ein Mann und sein Auto kämpfen gegen das Unrecht.
0: Roger, bitteschön, deine Eindrücke von früher?
2: Das ist ganz klar, für mich gibt es nur eine Kindheitsheld. Die haben sogar als lebensgrosses Poster an der Zimmertür gehabt. Michael Knight, also der David Hasselhoff als Michael Knight von Knight Rider. Die Musik. Das Auto hinten dran, immer mit dem roten Licht vor der Tür. Michael, ich hol dich hier raus. Das ist alles, was ich mir als Kind geträumt habe. Später, als David Hasselhoff bei Baywatch war, da habe ich dann aufgrund der vielen blutten Haut die Fernsehzeit mit meinen Eltern neu müssen verhandeln.
0: Du musst es einfach machen wie ich, so jung sein, dass du meinst, du schaust Baywatch wegen der Story.

0: Olivia Rodrigo mit Drop Dead. Wunderschönen guten Morgen da auf Energy Zürich.
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0: Also ich weiss ja nicht, wie gut du bist im Annehmen von Komplimenten. Aber wenn du es kannst oder wenn du es so ein bisschen kennst, dann entsteht so ein wohliges Gefühl so in der Bauchgegend. Und immer dann fühlt man sich umgangssprachlich gebauchpinselt.
3: Tust du amigs auch ein bisschen Bauchpinseln?
4: Nein, nein. Eigentlich nicht. Also, wir kennen das eigentlich gar nicht.
3: Gar nicht?
4: Nein. Ich weiss nicht, so anmalen und so.
5: Aha, nein, nein, mach ich nicht.
4: Wir nicht, nein.
5: Bodypainting.
3: Also, ihr habt noch nie bei jemandem Bauchpinseln?
4: Nein.
3: Was ist denn ein Bauchpinseln?
4: Bauchpinseln einfach irgendetwas anmalen oder so, ja.
3: Was sind das denn für Leute, die Bauchpinseln bei anderen?
4: Ich denke, das machen auch vor allem Leute, die künstlich begabt sind. Also, oder einfach mit Kunst so mehr zu tun haben. Aber sonst, ja.
3: Was verstehst du denn unter Bauchpinseln?
6: Ich verstehe einfach so Pinsel mit Farben und Bauch anmalen und so. Ein bisschen kreativ sein, ja.
3: Wieso nur der Bauch?
6: Also, man kann überall auf dem Körper Bodypainting oder so, wie das so heisst.
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4: 29. Juli, guten Morgen.
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4: Heute von Franzi Schweizer.
6: Im brasilianischen Amazonas gibt es zwei ganz spezielle Theater, die jetzt von UNESCO zum Weltkulturerbe erklärt wurden. Und zwar sind das das Teatro Amazonas in Manaus und das Teatro da Paz in Belém. Entstanden sind die sogenannten Teatros de Amazonia um 1900 herum, genau im goldenen Zeitalter des Amazonas. Dann hat nämlich der Kautschukboom seinen Anfang genommen. Die Architektur dieser beiden Theater ist prägt von europäischen Einflüssen mit diversen Motiven aus der Amazonas-Region. Brasilien kommt mit dem neuen Weltkulturerbe jetzt insgesamt auf 26 schützenswerte Städte.
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4: Wie heiss muss es eigentlich sein, dass wir anfangen, sogar nicht nur die Temperaturrekorde zu zählen, sondern eigentlich die Hitzewelle. Wir sind bei Hitzewelle Nummer 4. Und die geht diese Woche bis auf 37 Grad am morgigen Tag. Heute geht es auf 35, morgen 37.

0: weil irgendwo beim Limmataler Kreuz wieder etwas los war. Aktuell immer noch nicht. Immer noch freie Fahrt und ihre gute Fahrt an dein Ziel.
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0: So, und wenn wir schon freie Fahrt haben, halten wir uns an Geschwindigkeitsbegrenzung. Dann führt ihr mit Dezibel ein bisschen auf. Sing me the night.

Without You hier auf Energy Zürich, 29. Juli, Mittwoch haben wir es. Es ist der Morgen, wo wir uns unseren Kindheitshelden widmen, wo wir uns denen widmen, die uns als Kinder prägt haben. Und ich gebe dir mal den Sound von meinem nächsten Held. Also nicht der Quincy Jones, obwohl er den Track mitproduziert hat, sondern auch nicht der Fresh Prince of Bel-Air. Achtung, ich muss genau sein. Der Fresh Prince of Bel-Air war natürlich das erste Vorbild gewesen. Der hat die gleiche Hautfarbe wie ich, hat mega gerne Basketball gespielt, war so ein bisschen der Held an seiner Schule, da hat man raufgeschaut. Aber je länger ich die Sendung geschaut habe, der Fresh Prince of Bel-Air, desto mehr ist eine ganz spezifische Figur für mich immer wichtiger geworden. Und das ist der Onkel Phil. Und wenn du Fresh Prince gesehen hast, dann weißt du, wer der Onkel Phil ist. Es ist in dieser Geschichte der Mann, der ihn aufnimmt in seiner Villa in L.A. und dann versucht, aus ihm einen Mann zu machen und nicht nur einen Bub. Es ist quasi sein Onkel und nicht sein Vater, aber er geht dann oder er nimmt die Vaterrolle sehr, sehr stark an und er zieht eigentlich dann den Will Smith als einen von seinen Söhnen. Und dann gibt es in jeder Folge irgendwo am Schluss so eine Moral, so einen Moralteil, wo man merkt, hey, jetzt geht es um etwas, da wird nicht nur Comedy gemacht, sondern da redet jetzt gerade ein Vater mit seinem Sohn und ich kann zuschauen, wie man sich vielleicht entschuldigt für etwas, wie man etwas verarbeitet, wo man vielleicht den Tag durch falsch gemacht hat. Es ist immer so, dass man bei dieser Folge hat der Will Smith immer irgendetwas falsch gemacht pro Folge und am Schluss hockt er auf dem Sofa mit dem Onkel Phil und der Onkel Phil braucht eine Entschuldigung, aber er ist auch nachher noch da. Und darum ist er einer von den wichtigsten TV-Vätern geworden in meiner Generation. Danke vielmals, Onkel Phil, für die Kindheitserinnerung. 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

0: 5 zusammen mit der Cardi B. Girls Like You. Schön sind Frauen wie du zugeschaltet oder Männer wie du. Das ist Energy Zürich. Guten Morgen.
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0: Ja, ich kann es eigentlich kurz machen. Du fragst dich ja nur, wie viel über 30 Grad wird es denn heute? Heute wird es 35, morgen wird es 37, am Freitag wird es 33 und am Samstag wird es 30. Vielleicht gewittert es ein bisschen heute im Osten über den Bergen. Vielleicht regnet es ein bisschen am Freitag und am Samstag. Aber wenn, dann nur kurz. Aktuell ist einfach nur Hitze angesagt. Darum gut abkühlen.
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0: fantastischer Track von Nicholas. As I Am aus dem 2026. Tönt wie aus der Zeit von unseren Kindheitshelden. Heute unser Thema. Wenn du einen Kindheitsheld hast, melde dich 079 655 0886. Und wir gehen zum Liederraten über. Und ich muss jetzt wirklich vor dem Lied, also vor dem Liederraten, muss ich jetzt wirklich mal die komplette Aufmerksamkeit haben, wenn du da willst gewinnen. Aktuell ist der Jackpot bei 250 Franken. Es ist ein schwieriges Lied und ich bin streng. Ich brauche den Hauptinterpret und ich brauche den Song. Der Song ist schon mal erraten worden, aber der Rest noch nicht. Darum gut aufpassen, falls es Sabrina nicht wird. Sie wird jetzt dann gerade versuchen, dann wäre der Jackpot schon bei 300 Franken. Wir schauen, ob es Sabrina schafft.
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0: Sabrina ist mir zugeschaltet, Mami von 5 Kindern und dann schafft sie noch als Hundesitterin. Guten Morgen, Sabrina.
2: Guten Morgen.
0: Kommt man da nicht zu kurz, wenn man 5 Kinder hat und dann noch Hundesitterin ist?
2: Nein, funktioniert schon.
0: Was machst denn du, wenn du mal Zeit hast für dich?
2: Oh, schwierig. Es ist wenig Zeit für mich. Wenn ich Zeit habe für mich, dann weiss ich auch nicht, ein bisschen
0: Fernsehen schauen. Ja, ein bisschen entspannen, ein bisschen Musik hören vielleicht auch. Hast du ein bisschen zugelassen die letzte Zeit bei uns?
2: Nein.
0: Ja, das wird schwierig in dem Fall, weil ich der Ruf zu streng zu sein mit dem Lied. Es ist schon mal halb herausgefunden worden, aber vielleicht kennst du es per Zufall. Wir hören mal rein, da ist dein Ausschnitt. Achtung.
2: Oh.
0: Tönt zuversichtlich?
2: Nein, überhaupt nicht.
0: Gar nicht?
2: Es kommt mir schon irgendwie bekannt vor, aber nein.
0: Nein, bekannt vorkommen wird nicht lange. Ich bin zu streng mit dem Lied. Dann tut es mir mega leid, dann geht der Jackpot auf und auf 300 Franken. Okay. Aber ich danke dafür mal fürs Mitspielen und wünsche trotzdem einen Haufen Zeit für dich.
2: Danke vielmals.
0: Mach's gut. Ciao, Sabrina. Tschüss, tschüss.
2: Tschüss, ciao.
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0: Labyrinth, Emily Sunday, Beneath Your Beautiful, wunderschöne, beautiful Morgen.
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0: 29. Juli, hoi.
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0: Heute vom Franzi Schweizer.
5: Bis im Jahr 2030 soll es in der Schweiz keine Neuansteckungen mit HIV mehr geben. Weil die Zahlen seit Jahren aber auf tiefem Niveau stabil sind, stellt AIDS-Hilfe Schweiz jetzt einen neuen Ansatz vor. Eine Methode ist, dass man HIV-Tests einfacher zugänglich macht, wie das SRF berichtet. Rund 7% der Bevölkerung in der Schweiz wissen nicht, dass sie das Virus in sich tragen. Die ersten Resultate vom entsprechenden Pilotprojekt werden diese Woche an der Internationalen AIDS-Konferenz in Rio de Janeiro präsentiert. Wegen der zahlreichen Feuerwerksverbote rund um den 1. August bibbern die Feuerwerksverkäufer jetzt um ihren Umsatz. Der Nationalfeiertag sei der wichtigste Tag für das Geschäft, sagen gerade mehrere Händler gegenüber dem Blick. Mit dem Feuerwerksverbot dürften zwischen einem Drittel und der Hälfte vom Jahresumsatz wegfallen. Trotzdem ist der Entscheid für die Händler nachvollziehbar. Die Rettung vom Geschäftsjahr liegt jetzt also im Silvestergeschäft, auch wenn dort die Nachfrage meistens kleiner ist als am 1. August. Der FIFA-Präsident Gianni Infantino hat eine neue Business-Idee ausgeheckt. Und zwar will er das Recht an der Fußball-Weltmeisterschaft verkaufen. Für das soll eine Firma gegründet werden, die die Rechte besitzt. Und von dieser Firma sollen 20-30% der Aktien für mehrere Milliarden Dollar an private Investoren verkauft werden. Das könnte laut der Times dazu führen, dass mehr Teams an WM teilnehmen oder die häufiger durchgeführt wird. Nonsens. Das fängt UEFA, die Seele vom Fußball stehen nicht zum Verkauf.
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0: Ja, ich wünschte, ich könnte einen Hitzetag verkaufen für einen Tag Abkühlung, aber die nächsten 8 Tage sieht es pretty much genau gleich aus. Es ist immer über 30 Grad, es ist einfach die Frage, wie hoch. Heute gehen wir auf 35 am Donnerstag, also morgen. Höchsttemperatur die Woche mit 37 und wolkenfrei und dann Freitag, Samstag 33 und 30 Grad mit ein paar Wolken, vielleicht 2-3 Mal ein bisschen Regen. Aber wir reden wirklich von ein bisschen und bis zum nächsten Mittwoch geht es nicht unter 30 Grad.
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0: Immer noch eine riesen Freude. Immer noch muss ich, du weißt schon, welchen Tunnel nicht erwähnen. Am ersten Morgen bisher seit ich da arbeite. Es bleibt dabei. Ich hoffe weiterhin. Du hast absolut freie Fahrt. Schön an die Geschwindigkeitsbegrenzung halten und dann geniesse den Ride. 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
0: Wunderschönen guten Morgen. Sind ihr alle da? Ja, sehr gut, weil wir sind bei den Kindheitshelden und haben fast den OG, den Main Man, den Goat vergessen. Sag mal hoi.
7: Grüezi miteinander. Grüezi kleine Zuschauer, grüezi grosse Zuschauer, grüezi mittlere Zuschauer. Grüezi alle zusammen.
0: Grüezi Kasperli. Wir reden gerade mit ihm, respektive über ihn, nach dem Bruno Mars und One Republic. Tag der Kindheitshelden. Komm gut in den Tag.

0: One Republic Runaway Energy Zürich, 29. Juli. Wunderschönen guten Morgen. Wir widmen uns heute den Kinderhelden. Und Michelle hat sich gemeldet mit einem ganz besonderen Held, auch von meiner Kindheit.
1: Der Kasperli ist wieder da.
0: Keine Angst, wenn du gerade eingeschaltet hast, das ist immer noch Energy Zürich. Aber wir sind bei den Kindheitshelden. Und Michelle, sag doch mal gerade selber, was du da für Erinnerungen damit verbindest.
2: Hallo zusammen. Also mein Lieblingskinderheld ist ganz klar der Kasperli. Den haben wir früher auf und runter gehört, und zwar noch auf Kassettchen. Die, die wir nach der Hälfte dann wieder haben müssen kehren und weiter hören. Da schreibt man sicher in schöne Kinderzeiterinnerung, wenn man an das denkt.
0: Ja, da habe ich immer noch Zitate im Kopf, sogar aus dieser Zeit. Und vor allem den Moment, den weiss ich wirklich auch noch. Es hat immer pro Kassette. Liebe Kinder, lasst euch erklären von euren Eltern, was eine Kassette ist. Die hat zwei Seiten gehabt, und das heisst, zwei Geschichten haben darauf Platz gehabt. Und der Moment, wo die erste Geschichte fertig ist und du weisst, hinten hat es noch mal eine zweite, aber jetzt muss ich schnell die Kassette kehren. Sensationeller Moment. Danke vielmals, Michelle. Kleiner Ausschnitt für die, die es nicht kennen.
1: Jetzt kommst du auch noch, Holzhackerknusti. Wir sind Zwetschgen vom Baum geräubert worden. Muss ich es noch tausendmal erzählen?
3: Holzwaldsage und Schildstock, das haben wir das erste Mal erzählt.
1: Ist ja noch nie passiert.
0: Oh, ist das bitter. Bitter ist das, hat der Konditor Süß damals gesagt. Lauter Wortspiel. Es war wirklich eine Goldgrube gewesen, Jörg Schneider, da hinter dieser Stimme. Sensationell. Also weitere Kinderhelden gerne zu mir, 079-655-0886. Und wir machen weiter mit der Pink und Just Like Fire im Namen vom Kasperli. Höllenfeuer und Heirasa. Jetzt vertätscht es den Hörnli mal.

Sabrina Carpenter, Manchild Energy, Zürich, wunderschönen guten Morgen. Und von den Manchildren, von den Kindsköpfen gehen wir zu gestandenen Männern, zu riesigen Kindheitsvorbildern aus meiner Zeit und aus deiner, wenn du mitmachen willst, 079 655 0886. Und Kindheitshelden haben eine Besonderheit. Wenn man als Kind einen Held sieht, dann ist man irgendwie der Held. Und jetzt machen wir ein kleines Spiel zusammen. Du kannst mitmachen, wenn du willst. Falls du im Auto hockst, leg deine Sonnenbrille an. Ich weiss schon, dass die Sonne noch nicht richtig scheint. Aber jetzt machen wir mal das Feeling von früher, wo wir Kids waren und die riesengroßen Helden bei uns am TV oder irgendwo erstrahlt sind. Vielleicht auch im Kino. Also stell dir vor, du machst deinen Job schon lange. Und du machst ihn verdammt gut. Du kennst alle Regeln. Und darum weisst du auch, wie sie sprechen kann, wenn du musst. Und heute musst, weil heute ist seit dem Anfang alles anders. Heute braucht es dich. Heute braucht es alles von dir. Es gibt genau eine Chance, dass alles gut kommt. Und du spürst, es hängt alles nur an dir. Willkommen in der Welt von meinen Kindheitshelden. Jackie Chan, Jet Li, Chuck Norris, Michael Douglas, Bruce Willis, Denzel Washington, Keanu Reeves. Und die Liste geht noch viel, viel weiter. So viele Erinnerungen, so viele Helden, wo ich gsi bin. Ich habe sie nicht nur gesehen, ich bin sie gsi. Und das macht unsere Kindheitshelden. Doch aus, wenn du noch mitmachen willst, wenn du auch noch einen Held hast, lass mich wissen. 079 655 0886. Ich habe sicher einen von deinen getroffen, aber ich habe sicher auch einen vergessen. Und wir machen weiter mit dem Robin Schulz und Kiddo. All we got. Noch ein bisschen Sommerstimmung. Geniessen, das Feist, Rejodunen, Sonnenbrille auf. Let's go! Ja.

0: Your Love, Energy Zürich. 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
0: Heute für dich von Franzi Schweizer.
2: Zwischen April und Juli haben freiwillige Helfer in der Schweiz gut 7'500 Rehkitz können retten. Aufgespürt worden sind die Jungtiere mit Hilfe von Drohnen und Wärmebildkameras, wie der Verein Rehkitzrettung Schweiz in seiner Bilanz mitteilt. Damit man all die Rehkitz vor dem Tod durch einen Maidröscher bewahren konnte, hat es über 7'000 Einsatztage gebraucht. In denen ist eine Fläche an Feldern abgesucht worden, die gut der Fläche vom halben Kanton Aargau entsprochen hat. Weil aber immer noch viele Rehkitz auf den Feldern sterben, will der Verein ab August mehr Leute rekrutieren und führt schweizweite Informationsveranstaltungen durch.
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0: Wir sind mitten in der Hitzewelle. Tag 2 von der vierten Hitzewelle heisst, heute geht es auf 35 Grad am Nachmittag und am Abend. Dann am Donnerstag, also morgen, haben wir 37 Grad. Am Freitag 33, am Samstag 30 und bis zum nächsten Mittwoch geht es nicht unter 30. Heute und morgen ganz sonnig. Am Freitag je nachdem 2-3 Regengüsse, aber nicht wirklich viel, wenn man da so ein bisschen schaut, was die Meteo vorhersagt. Also stell dich einfach auf Hitze ein und auf genug Abkühlung.
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0: Meine Wette läuft immer noch, dass es einen Morgen wird geben, das Jahr, wo ich den einen Tunnel nicht erwähnen muss. Und darum sage ich nicht mal seinen

0: So tönt frisch verliebt Coldplay Feels Like I'm Falling in Love da auf Energy Zürich am Mittwoch, 29. Juli. Wunderschön bist du mit uns. Vielleicht bist du ja auch frisch verliebt. Dann ist das genau dein Lied gewesen. Und vielleicht hast du Rechtsfragen an uns. Ich weiss, ist ein bisschen ein harter Bruch, aber das ist etwas, was wir jeden Mittwoch machen. Wir schauen die Gesetzesbücher nicht allein, sondern unterstützt von unserer Energy-Hausanwältin Sarah Schleppi. Und wir geben dir jeden Mittwoch natürlich auch die Möglichkeit, deine Fragen beantworten zu hören. Wenn du deine Frage einschicken willst, dann einfach auf energy.ch gehen und dort abgeben. Dann landet sie vielleicht auf meinem Tisch, so wie jetzt heute die Frage von Jan.
1: Hey, heute. Zusammen. Da ist der Jan, wegen der Ferien zu Ägypten und würde gerne ein bisschen von diesem schönen rötlichen Sand haben als Erinnerung. Aber bevor ich jetzt ein Problem bekomme am Zoll, habe ich gedacht, ich werde noch schnell Sarah Schleppi fragen, ob man das überhaupt als Souvenir haben darf. Also zum Beispiel eben ein bisschen Sand oder die Muscheln. Oder ob ich da Probleme bekomme, wenn ich das in die Schweiz einführe. Ganz schönen Tag euch noch. Tschüss.
0: Also der Jan als fleissiger Energy-Hörer hat schon mal die richtigen Reflexe entwickelt, bevor man etwas potenziell Gefährliches oder Gesetzeswidriges macht. Einfach mal Sarah Schleppi fragen und ich helfe mit.
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0: So, liebe Sarah Schleppi, jetzt nimmt es mir Wunder. Kann ich einfach, wenn ich irgendeine Muschel oder einen Sand schön gefunden habe in meiner Ferien, kann ich das einfach so problemlos mit ins Heimatland Schweiz zurücknehmen?
3: Nein, Muschel und Sand darf man nicht ohne weiteres als Souvenir aus der Ferien heimnehmen. Während einige Länder das erlauben, verbieten zahlreiche beliebte Reisedestinationen, wie beispielsweise Türkei, Ägypten, Thailand oder auch die Dominikanische Republik sammeln und auch das Mitnehmen von Muschelsand oder Korallen ganz oder teilweise. In diesen Ländern werden Verstöße mit hohen Bussen oder Geldstrafen geahndet. Dazu kommt, dass zahlreiche Muscheln und Korallenarten unter internationalen Artenschutz stehen. Das heisst, Ein- und Ausfuhr ist verboten und kann in der Schweiz mit Geld oder Freiheitsstrafe bestraft werden.
0: Gut, das heisst für den Jan, der gefragt hat, ob er seinen schönen Sand kann mitnehmen, schon mal tendenziell nein. Und jetzt, wie ist es zum Beispiel? Ich bin letzten Sommer bin ich in Florenz und habe gefunden, komm, ich nehme noch ein bisschen Pecorino mit, noch ein bisschen Salami, noch ein bisschen feine Nahrungsmittel. Darf man die einfach so mitnehmen?
3: Grundsätzlich dürfen Lebensmittel bis zu einem Gesamtwert von 150 Schweizer Franken pro Person und Tag abgabefrei in die Schweiz eingeführt werden. Für bestimmte tierische Produkte gelten zusätzliche Mengenbeschränkungen, beispielsweise für Fleisch, aber auch für Butter oder Rahm. Zudem dürfen tierische Produkte nur aus EU-Mitgliedstaaten sowie aus Island, Norwegen und Nordirland eingeführt werden. Die Einfuhr von diesen Produkten aus anderen Staaten ist grundsätzlich verboten.
0: Ah, sehr gut. Also da bin ich noch in der Toleranzgrenze gewesen in dem Fall. Also ein bisschen etwas mitnehmen, was Fleisch und so angeht, aber nicht zu viel. Und wenn es um Sand und Gestein und Muscheln geht, tendenziell nein. Danke vielmals, Sarah Schleppi.
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0: vom Paleo Festival in Nyon vergangenes Wochenende Teenage Dream auch gelaufen von der Katy Perry. Wunderschönen guten Morgen, du hörst Energy Zürich.
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0: Wenn es nicht so heiß wäre, wäre es einfach wunderprächtig. Sommerwetter, 35 Grad, heute 37 Grad morgen, 33 Grad am Freitag, Samstag 30, Sonntag 32, 2-3 Regentröpfchen irgendwo zwischen Freitag und Samstag, aber es wird nicht lange zum wirklich abkühlen. In der Nacht bleibt es zwischen 17 und maximal 19 Grad. Also genug Temperaturen, genug Sonnenschein, um wunderbare Sommererinnerungen zu kreieren. Und wenn du schon eine Sommererinnerung im Kopf hast, dann mach es wie vom Ed Sheeran vorgeschlagen. 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Repeat.

0: Ed Sheeran zusammen mit Martin Garrix. Repeated, wunderschönen guten Morgen auf Energy Zürich. Es ist Sommerzeit, das heisst, wir machen Bärchen und Hasi Best-ofs. Ich bin natürlich ins Archiv gestöbert und habe zwei Cousinen gefunden, die erst mega spät Besties geworden sind für den Fakt, dass sie verwandt sind. Ich habe das Glück, dass ich meinen Cousin zu meinen Besties erzählen darf. Bei ihnen ist es ewig gegangen. Ella und Özge.
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0: Ella und Özge sind bei uns im Bestie Special. Sie sind Cousinen, sind 13 Jahre auseinander. Und Ella, die Jüngere, hat sich angemeldet mit der Özge zusammen. Hallo zusammen.
2: Hallo.
0: Jetzt haben wir im Vorgespräch schnell diskutiert, dass erst mit 17, 18 ihr Besties geworden sind. Also da sind 17 Jahre verloren gegangen. Was hat denn dazu geführt, Özge, dass sie jetzt den Weg zu dir gefunden hat als Bestie?
2: Ich bin dann eigentlich in die Ferien und dann habe ich sie zum ersten Mal dort mitgenommen. Mhm. Und dann hat es eigentlich angefangen, dass wir uns so viel müde geworden
0: sind. Ah, wo sind wir denn hin?
2: In die Türkei.
0: Aha, gut, feines Essen.
2: Ich konnte mich mitnehmen an die Hochzeit eigentlich. Und dann, ja, plus eins ist viel von mir.
0: Ja, und jetzt plus eins für immer. Das ist doch perfekt. Wunderbar. Genau. Cool, ihr seid dabei bei unserer Bestie Edition. Das heisst, ich darf mit jemandem zuerst spielen. Ich würde sagen, Junge voran, oder? Ella, machst du den Anfang?
2: Ja.
0: Perfekt. Also, dann Özge bis gerade, gell?
2: Okay, super.
0: So, liebe Ella, erste Frage. Die Özge beschreibt sich eher als ruhig, im Gegensatz zu dir, wo eher laut ist. Wann wird Özge dann mal laut? In was für einer Situation?
3: Also wenn sie einfach temperamentvoll ist. Und das ist meistens, wenn sie müde ist.
0: Gut, temperamentvoll und müde, finde ich gut. Dann kann sie mal laut werden, das haben wir so notiert. Dann sind ihr fast eine Generation auseinander, obwohl ihr Cousinen sind. Was ist so etwas, wo du merkst, hey, ich bin auch einiges jünger. Was machst du, was sie vielleicht nicht mehr macht mit 34?
3: Ich gehe nur in den Ausgang und sie geht eher weniger gerne in den Ausgang.
0: Sie macht lieber einen ruhigen Abend dann?
3: Ja.
0: Sehr gut. Und dann die dritte Frage. Unabhängig von der Generation, wer von euch zwei flirtet mehr mit dem anderen Geschlecht?
3: Ich würde sagen, ich.
0: Aha, haben wir die ertappt? Gut, also das wird sie müssen bestätigen, aber gut, holen wir sie doch zurück. Özge, bist du noch da?
2: Ja.
0: Wunderbar. Also, drei Fragen haben wir der Ella gestellt, die gleichen kommen jetzt zu dir. Die erste Frage ist, du beschreibst dich eher als ruhig im Gegensatz zu ihr, wo eher mal laut oder eher lauter ist generell. Wann wirst du mal laut? Was braucht es, damit du laut wirst?
2: Absolut richtig,
0: hat sie genauso gesagt.
2: Wenn ich müde bin, ja.
0: Dann sind ihr 13 Jahre auseinander, wo die Besties sind. Die Frage dort ist, was macht sie in ihrer Generation oder mit ihren 21, die du vielleicht nicht so oder nicht mehr so machst?
2: Ich bin eben sowieso nie ein Party-Typ, aber das macht sie sehr gern. Und ich probiere mich anpassen. Wir finden uns nicht so manchmal, aber ja, ein Party, ich bin gar nicht ein Party-Typ. Aber ich bin es eben auch nie gewesen. Aber sie fährt mir gerne feiern. Ja.
0: Was machst du in dieser Zeit?
2: Also wenn wir gehen, dann gehen wir schon zusammen. Aber ich bevorzuge, wenn wir so in die Ferien gehen, und so sage ich immer, mir ist lieber, wenn wir wie keine Party machen oder so.
0: Jawohl, ist oder? Übrigens korrekt, auch die Antwort. Zwei von drei stimmen schon. Ja, jetzt müssen wir noch eine Antwort haben. Und zwar, wer von euch flirtet mehr von sich aus mit dem anderen Geschlecht?
2: Nein, ich definitiv nicht.
0: Aha, jawohl, dann ist es sie und dann ist es drei von drei. Ich gratuliere.
2: Ja. Wirklich?
0: Ja. Oh mein Gott,
2: wow.
0: Yes, sie können gewöhnen. Ja, also definitiv. Auch wenn ihr erst irgendwie vor drei Jahren Besties geworden sind, das ist plus eins für immer, definitiv.
2: Genau.
0: Hey, gratuliere ganz herzlich. Wir gehen zusammen gewöhnessen, ohne viel Party.
3: Danke.
0: Und dann wünsche ich einen schönen Aufenthalt. Sehr gerne, macht's gut. Tschüss zusammen.
3: Danke, schönen Tag. Ciao.
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0: Miley Cyrus, End of the World. Es ist noch nichts, noch lange nicht das Ende von der Welt. Wir haben erst angefangen. Das ist Energy Zürich, Mittwoch, 29. Juli. Hallo!
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4: 29. Juli, hallo.
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4: Heute für dich von Franzi Schwitzer.
6: Im Gesundheitswesen wird überall gespart, ausser bei den Löhnen der Chefärzte. Das zeigt eine Auswertung vom Blick. Am besten verdienen die Chefmediziner in der Region Zürich. Im Unispital liegt der Lohndeckel bei 1 Million Franken pro Jahr. Das Basel im Unispital sind es maximal 850'000 Franken und bei den Listenspitälern in Bern über 700'000 Franken im Jahr. Keine Angaben gemacht haben das Inselspital in Bern und die Spitäler im Tessin, Jura, Graubünden und Luzern. Bis im Jahr 2030 soll es in der Schweiz keine Neuansteckungen mit HIV mehr geben. Weil die Zahlen seit Jahren aber auf tiefem Niveau stabil sind, stellt AIDS-Hilfe Schweiz jetzt einen neuen Ansatz vor. Eine Methode ist, dass man HIV-Tests einfacher zugänglich macht, wie das SRF berichtet. Rund 7% der Bevölkerung in der Schweiz wissen nicht, dass sie das Virus in sich tragen. Die ersten Resultate des entsprechenden Pilotprojekts werden diese Woche an der Internationalen AIDS-Konferenz in Rio de Janeiro präsentiert. Der FIFA-Präsident Gianni Infantino hat eine neue Business-Idee ausgeheckt. Und zwar will er das Recht an der Fußball-Weltmeisterschaft verkaufen. Für das soll eine Firma gegründet werden, die die Rechte besitzt. Und von dieser Firma sollen 20-30% der Aktien für mehrere Milliarden Dollar an private Investoren verkauft werden. Das könnte laut der Times dazu führen, dass mehr Teams an WM teilnehmen könnten oder die häufiger durchgeführt wird. Nonsens sei das, findet UEFA, die Seelen vom Fußball stehen nicht zum Verkauf.
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4: Hitzewelle Nummer 4 das Jahr. Das heisst, Höchsttemperaturen diese Woche bis auf 37 Grad. Das bereits morgen. Heute geht es auf 35, morgen 37, Freitag, Samstag, Sonntag, 33, 30 und 32 Grad. Und soweit ich gesehen auf den Nachrichtenmeldungen rund ums Wetter, bleibt es die nächsten 8 Tage Minimum 30 Grad in der Nacht zwischen 17 und 19 Grad noch einigermaßen erträglich, um ein bisschen abkühlen. Aber ich würde schon empfehlen, dir die ein oder andere Body oder eine kalte Dusche auszusuchen.
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4: Immer noch keine Meldungen rund Zürich, aber eine auf der A3 Zürich Richtung Chur zwischen Bilden und Niederurne im Moment. Eine kleine Verkehrsüberlastung. Also ich muss so weit weg suchen, bis irgendetwas staut. Auch der weiss schon wer. Du weisst schon, welchen Tunnel, den ich immer noch nicht erwähne den ganzen Morgen und noch nicht haben müssen erwähnen. Der bleibt immer noch ruhig. Freie Fahrt in Zürich, rund Zürich. Herzlich willkommen in der heimlichen Hauptstadt.
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4: Wunderschönen guten Morgen wünsche ich dir. Es ist 9 Uhr, 29. Juli, Mittwoch, Energy Zürich. Und wir haben den ganzen Morgen Kindheitshelden gesammelt. Es sind genug für 3 Sendungen, die wir hier gesammelt haben. Gestern haben wir den Bingo gehabt, mit dem hat alles angefangen. Wo ist er? Komm noch mal schnell ans Mikrofon. Ja, genau. Und dann haben wir noch den Globi ergänzt. Der Spider-Man ist genannt worden. Pippi Langstrumpf. Da hat es ganz, ganz viel, was wir gar nicht haben können spielen. Danke vielmals. Machen dir oder machst du so fleissig mit am heutigen Morgen. Wir machen die Sendung zusammen und wir geniessen es als nächstes mit dem Kamerad und der Lady Gaga. Guten Morgen!

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2: Ja, es ist kein richtiger Morgen ohne Sonnentrack, oder? Jetzt kommt Born Again, jetzt kommt Clock Clock und Fast Boy. Und es ist relativ simpel. Ich weiss, du hast eine Anlage. Ich weiss, du hast sie immer so an der Grenze, von wie laut du sie möchtest haben. Geh eins rauf. Jetzt geht's los mit Born Again.

0: Legendär, Legendary Wellesley Arms. Ich hoffe, du hast einen legendären Tag am heutigen Mittwoch, 29. Juli auf energy. Nein, nicht Punkt. 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
0: Ja, ich weiss nicht, ob es dir heute schon jemand gesagt hat, aber du siehst heute außerordentlich gut aus. Was du heute ausgewählt hast zum Anlegen, es passt perfekt zusammen und es steht dir ultra fest. Und wenn das Kompliment jetzt ankommt, dann fühlst du dich gebauchpinselt.
3: Tust du amigs auch ein bisschen Bauchpinseln?
6: Nein, nein. Eigentlich nicht. Also, wir kennen das eigentlich gar nicht.
3: Gar nicht?
6: Nein. Ich weiss nicht, so anmalen und so.
7: Aha, nein, mach ich nicht.
6: Mir nicht, nein.
7: Bodypainting.
3: Also, ihr habt noch nie bei jemandem Bauchpinseln?
6: Nein.
3: Was ist denn ein Bauchpinseln?
6: Bauchpinseln einfach irgendetwas anmalen oder so, ja.
3: Was sind das denn für Leute, die Bauchpinseln bei anderen?
6: Ich denke, das machen auch vor allem Leute, die künstlich begabt sind. Also, oder einfach mit Kunst so mehr zu tun haben. Aber sonst, ja.
3: Was verstehst du denn unter Bauchpinseln?
8: Ich verstehe einfach so Pinsel mit Farben und Bauch anmalen und so. Ein bisschen kreativ sein, ja.
3: Wieso nur der Bauch?
8: Also, man kann überall auf dem Körper Bodypainting oder so, wie das so heisst.
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1: Einen wunderschönen guten Morgen wünsche ich dir hier auf Energy Zürich. Kommen wir nochmal schnell zurück zu der Fußball-WM, aber nicht wegen des Skandals, wegen der Ware, wegen der Karte und all dem Geschmäus und Business Money Money, sondern einfach wegen dem Vibe. Einfach zum nochmal so ein bisschen in Erinnerungen schwelgen, die schönsten Goal etc. Shakira, Burner Boy, Dai Dai.

0: mein Webcur wieder out. Ich hoffe, du bist gut in den Tag gestartet. Wir gehen Lieder raten zusammen. Aber Achtung, ich bin streng in letzter Zeit.
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0: Sabrina ist mir zugeschaltet, Mami von 5 Kindern und dann schafft sie noch als Hundesitterin. Guten Morgen, Sabrina.
2: Guten Morgen.
0: Kommen wir da nicht zu kurz, wenn man 5 Kinder hat und dann eine Hundesitterin ist?
2: Nein, funktioniert schon.
0: Was machst denn du, wenn du mal Zeit hast für dich?
2: Oh, schwierig. Es ist wenig Zeit für mich. Wenn ich Zeit habe für mich, dann weiss ich auch nicht, ein bisschen Fernsehen schauen.
0: Ja, ein bisschen entspannen. Ein bisschen Musik hören vielleicht auch. Hast du ein bisschen zugelassen die letzte Zeit bei uns?
2: Nein.
0: Ja, das wird schwierig in dem Fall, weil ich habe den Ruf zu streng zu sein mit dem Lied. Es ist schon mal halb herausgefunden worden, aber vielleicht kennst du es per Zufall. Wir hören mal rein, da ist dein Ausschnitt. Achtung.
2: Oh.
0: Tönt zuversichtlich?
2: Nein, überhaupt nicht.
0: Gar nicht?
2: Es kommt mir schon irgendwie bekannt vor, aber nein.
0: Nein, bekannt vorkommen wird nicht lange. Ich bin zu streng mit dem Lied. Dann tut es mir mega leid, dann geht der Jackpot auf und auf 300 Franken. Aber ich danke dir vielmals fürs Mitspielen und wünsche dir trotzdem einen Haufen Zeit für dich.
2: Danke vielmals.
0: Mach's gut. Ciao, Sabrina. Tschüss, tschüss.
2: Tschüss, ciao.
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Never Look Back, Tom Gregory. Ja, heute schauen wir vor. Das finde ich gut. Guten Morgen.

0: Early Proof mit Changes hier auf Energy Zürich. Wunderschönen guten Morgen dir.
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0: Heute für dich von Franzi Schweizer.
2: Im Gesundheitswesen wird überall gespart, ausser bei den Löhnen der Chefärzte. Das zeigt eine Auswertung vom Blick. Am besten verdienen die Chefmediziner in der Region Zürich. Am Unispital liegt der Lohndeckel bei 1 Million Franken pro Jahr. Das Basel im Unispital sind es maximal 850'000 Franken und bei den Listenspitälern in Bern über 700'000 Franken im Jahr. Keine Angaben gemacht hat das Inselspital in Bern und die Spitäler im Tessin, Jura, Graubünden und Luzern. Mehrere Schweizer Gemeinden sperren aktuell grosse Bäume weiträumig ab. Grund dafür ist die Trockenheit, die dazu führt, dass Äste zum Teil einfach abbrechen. Das passiert häufig auch bei optisch gesunden Bäumen, wie das SRF berichtet. Weil das Wasser fällt und die Temperaturen hoch sind, hat das einen Einfluss auf die Festigkeit des Holz. Bis sich die Lage wieder beruhigt, könnte es länger gehen. Es dauert nämlich Wochen, bis das Wasser von den Wurzeln bis in die Äste aufgewandert ist. Der Disput um einen WM-Platzverweis von Brel Embolo, der gestern von Regelbehörde für rechtswidrig erklärt wurde, geht in die nächste Runde. Jetzt äussert sich auch zum ersten Mal der zuständige portugiesische Schiedsrichter gegenüber dem Sender Canal 11. Der verteidigt seine Wahrnehmung aus dem Spiel Schweiz gegen Argentinien und wird wieder so pfeifen. Und der Schiri bekommt noch Rückendeckung von FIFA. Die schreibt auf X, dass weder der Schiedsrichter noch der VAR etwas falsch gemacht haben.
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0: Ja, die Hitzewelle geht in die nächste Runde und ist sich noch nicht einig, wie heiss das hin und her soll gehen. 35 Grad aktuell am heutigen, also nicht aktuell, muss schon noch genau sein. Jetzt sind wir erst etwa bei 25 Grad, aber es geht auf 35 Grad. Am Donnerstag haben wir 37, also morgen höchste Temperatur von dieser Woche 37, Freitag 33, Samstag Nationalfeiertag dann 30. Also sind wir vorsichtig mit dem Feuerwerk und gehen in die nächstgelegene Party.
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0: Ich habe es tatsächlich geschafft, den ersten Morgen für mich, ohne dass ich, du weißt schon, welchen Tunnel links oder westlich von Zürich muss erwähnen, den ganzen Morgen staufrei. Das glaubst du ja nicht. Aber um einen anderen grossen Tunnel entspinnt sich ein Mysterium, nämlich der Gotthard. Lieber Claudio.
4: Ja, sorry, das ist der Claudio vom Tessin. Ich fahre jetzt gerade Richtung Gotthard und da stimmt irgendetwas mit der Signalisation nicht. Ich weiss nicht, ob wir das abklären und melden. Das heisst, es hätte keinen Stau vor dem Gotthard. Ohne daran steht, dass wir sollen die Fastlane Cupra benutzen, um 10 Minuten Zeit zu sparen. Und wenn du dann oben bist, ist die Fastlane Cupra gesperrt.
0: Also ich komme auch nicht raus, lieber Claudia. Ich bin extra noch mal schauen und quer vergleichen. Steht überall kein Stau am Gotthard aktuell. Wenn du gerade oben bist, steht der nähe Gotthard und du mehr weißt, lass mich wissen. 079 655 0886. Dann kommt der Claudio auch rechtzeitig zurück auf Zürich.
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1: Du bist goldrichtig bei Energy Zürich und der nächste Song, der tönt so dahergesagt, so ein bisschen wie eine Floskel. Was dich nicht umbringt, macht dich stärker. Aber es stimmt. Es gibt einfach eine Verzögerung zwischen dem Moment, wo dich etwas fast umhaut und bis du dann genug stark bist. Wenn also jetzt gerade eine schwierige Phase hast, dann ist der Song für dich. Er kommt von der Kelly Clarkson und er heisst Stronger, aka What Doesn't Kill You.
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0: das ist dein Vormittag mit Energy von dem Mittwoch, 29. Juli.
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0: Im Nachrichtenstudio ist Franzi Schweizer.
2: Mehrere Schweizer Gemeinden sperren aktuell grosse Bäume Weiträumung ab. Grund dafür ist die Trockenheit, die dazu führt, dass Äste zum Teil einfach abbrechen. Das passiert häufig auch bei optisch gesunden Bäumen, wie das SRF berichtet. Weil das Wasser fällt und die Temperaturen hoch sind, hat das einen Einfluss auf die Festigkeit des Holzes. Bis sich die Lage wieder beruhigt, könnte es länger gehen. Es dauert nämlich Wochen, bis das Wasser von den Wurzeln bis in die Äste aufgewandert. Auch auf der beliebten griechischen Ferieninsel Paros ist ein grosser Waldbrand ausgebrochen. Die Feuerwehrleute kämpfen seit Stunden gegen die Flammen an, wie die Zeitung Protothema berichtet. Mehrere Ortschaften sind unterdessen schon evakuiert worden und die Rettungskräfte rufen die Menschen dazu auf, an die Strände zu flüchten. Die lokale Regierung hat mittlerweile Hilfe von den umliegenden Inseln Naxos und Syros gefordert. Der Disput um einen WM-Platzverweis von Brel Embolo, der gestern von Regelbehörde ist für rechtswidrig erklärt wurde, geht in die nächste Runde. Jetzt äussert sich auch zum ersten Mal der zuständige portugiesische Schiedsrichter gegenüber dem Sender Canal 11. Der verteidigt seine Wahrnehmung aus dem Spiel Schweiz gegen Argentinien und wird wieder so pfeifen. Und der Schiri bekommt noch Rückendeckung von FIFA. Die schreibt auf X, dass weder der Schiedsrichter noch der VAR etwas falsch gemacht haben.
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0: Wir messen jetzt schon um die 29 Grad und das noch am Vormittag. Hey, am Nachmittag gibt es 32 bis 36 Grad. Richtig sonnig und heiß wird es. So machen wir morgen am Donnerstag direkt weiter. 34 bis 38 Grad, nur Sonne und ein paar harmlose Wolken.
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0: 2 Minuten nach der 11 haben wir es. Schicken liebe Grüße zu dir ins Auto. Wo musst du anstehen? In der Region Zürich-Aargau auf der A3 Richtung Chur, ab Reichenburg bis Niederurne brauchst du etwa eine Viertelstunde länger. Dann hast du auch in der Region Bern-Mittelland auf der A8 Spiez Richtung Interlaken, ab dem Faulensee bis Interlaken West. In der Region Basel musst du anstehen wegen einem Pannenfahrzeug auf der A2 Richtung Luzern beim Oberburg-Tunnel. Der Standstreifen blockiert. Stau hast du auf der A3 Richtung Zürich ab Basel Euro Airport bis zu der Verzweigung Wiese. Da geht es 15 Minuten länger. In der Region Zentralschweiz haben wir Stau auf der A2 Chiasso Richtung Gotthard ab dem Biomonia-Tunnel bis an Casletto-Tunnel. Der rechte Fahrstreifen wegen einem Pannenfahrzeug gesperrt. Dann die A2, die gleiche Strecke ab Quinto bis Airolo. 2 Kilometer Stau heisst für dich 20 Minuten, wo du mehr musst rechnen. In der Gegenrichtung 1 Kilometer ab Wasser bis Göschenen 10 Minuten, wo es bis jetzt länger geht. Dann hast du auch noch Stau auf der A2 Richtung Gotthard ab Luzern-Zentrum bis Luzern-Kriens und auf der A14 Zug Richtung Luzern ab Buri bis zu der Verzweigung Rotsee. Wünsch dir viel Geduld, wenn sie brauchst. Eine gute und sichere Fahrt.
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0: Der triggert etwas in mir, der Song, du. Mein Hund bellt immer, wenn ich den höre. Keine Ahnung, ob sie ihn mega schön findet oder eben gar nicht schön. Ich finde ihn herrlich. Billie Eilish mit What Was I Made For. Energy grüßt deinen Start in die Mittagspause. Willkommen in der Show.
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0: Franziska Schweizer, bitteschön.
2: Der deutsche Autobauer BMW ist nach wie vor in der Krise. Das hat jetzt so gröbere Auswirkungen auf das Personal. BMW will nämlich weltweit bis Ende nächstes Jahr 8'000 Jobs abbauen, wie die deutsche Presseagentur berichtet. In Deutschland soll der Stellenabbau über natürliche Fluktuation und ein freiwilliges Abfindungsprogramm umgesetzt werden. BMW selber hat sich zu diesen Plänen bis jetzt noch nicht geäussert. Auf der beliebten griechischen Ferieninsel Paros ist ein grosser Waldbrand ausgebrochen. Die Feuerwehrleute kämpfen seit Stunden gegen die Flammen an, wie die Zeitung Prototema berichtet. Mehrere Ortschaften sind unterdessen schon evakuiert worden und die Rettungskräfte rufen die Menschen dazu auf, an die Strände zu flüchten. Die lokale Regierung hat mittlerweile Hilfe von den umliegenden Inseln Naxos und Syros gefordert. Ein spezieller Airbus A350 von Qantas Fluggesellschaft hat einen neuen Langstreckenrekord gemacht. Die Maschine ist gestern in Melbourne gestartet und nach 24 Stunden und 24 Minuten im französischen Toulouse wieder gelandet. Der Flüger hat ohne eine Zwischenlandung eine Strecke über 23'000 Kilometer hinter sich gebracht, wie Airbus mitteilt. Die Crew ist also vom Winter in Sommer geflogen, hat zwei Ozeane und drei Kontinente überquert und zwei Sonnen Untergang und Aufgang erlebt.
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0: 29 Grad messen wir jetzt schon am Mittag von dem Mittwoch. Sonnig und heiß wird es heute. 32 bis 36 Grad. Perfektes Bodywetter. Etwas anderes kann ich gar nicht empfehlen in den nächsten Tagen bei dieser Hitzeperiode Nummer 4, die wir mittlerweile haben in der Schweiz. Morgen am Donnerstag 34 bis 38 Grad. Nur viel Sonne, heiße Temperaturen und ein paar Quellwolken über den Bergen.
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0: 2:12 haben wir es. Schicke liebe Grüße zu dir ins Auto, wo du im Stau stehst in der Region Zürich-Aargau auf der A1 Richtung St. Gallen ab dem Limmataler Kreuz bis an den Gubristunnel wegen einem Pannenfahrzeug. Der rechte Fahrsteifen ist gesperrt. Dann hast du Stau auf der A3 Richtung Chur ab Reichenburg bis Niederurne. Dort brauchst du auch etwa 15 Minuten sicher länger. In der Region Bern-Mittelland musst du anstehen wegen einem Pannenfahrzeug auf der A1 Richtung Murten ab Bern Brünnen bis Mühlenberg. Dort ist der Fahrstreifen blockiert. Dann haben wir Stau auf der A8 Spiez Richtung Interlaken ab Faulensee bis Interlaken West. In der Region Basel stehst du im Stau auf der A3 Richtung Zürich. Ab Basel Euro Airport bis zu der Verzweigung Wiese brauchst du 15 Minuten länger. Und auch auf der A3 St. Johann Tunnel Basel Richtung Zürich ab Basel Kannenfeld bis Basel St. Johann wegen einem Unfall. Die Fahrbahn auf einen Fahrstreifen verengt. In der Region Zentralschweiz hast du 4 km Stau auf der A2 Richtung Gotthard ab Quinto bis Airolo brauchst du 40 Minuten sicher länger. In der Gegenrichtung haben wir 2 Kilometer, heisst für dich 20 Minuten, die du verlierst. Dann musst du auch noch anstehen auf der A2 Luzern Richtung Gotthard, ab Luzern Zentrum bis auf Luzern Krienz. Viel Geduld dir und eine gute Fahrt an dein Ziel wünsche ich.
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0: Herzlich willkommen in der Mittagspause von dem Mimimi-Mittwoch. Neigen nicht viel zum Mützeln. Wunderbares Sommerwetter haben wir für uns. Frage nur, was isst man denn bei diesen Hits?
4: Raps sind auch immer gut, so leichte Raps oder Sommerrollen. Das ist immer so mein Favorite mit irgendwie Mango, Avocado und Crevette. Das ist, glaube ich, immer etwas, was gut.
5: Eine Wassermelone mit ein bisschen Zitrone beträufeln, das ist auch mega fein.
0: Oder Magerquark mit Müsli und Äpfel, auch fein. Etwas Leichtes für den Mittag. Hey, bei was auch immer, ich wünsche dir einen guten und habe Freude. Hast du eingeschaltet auf Energy.
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0: Zum Start im Mittag. Noch neue Sound von der J-Lo und dem David Guetta. Save me tonight. 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

0: Perry, watch it burn. Energy, grüß.
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0: Willkommen bei uns. Das ist deine Mittagspause mit Energy am 20:12.
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0: Ich muss sagen, ich bin absolut happy. Wenn es nach mir geht, braucht es überhaupt gar nie mehr irgendein Feuerwerk. Ja, wegen den Tieren auch einfach, sorry. Das ist jetzt einfach meine Meinung, aber da geht die Meinung natürlich auseinander. Franzi Schweizer aus der Energy News Redaktion, 1. August. Gibt es jetzt zwar kein Feuerwerk, weil es so heiß ist, ist es verboten in der ganzen Schweiz, aber eine Alternative.
4: Ja, fast in der ganzen Schweiz. Also es gibt wirklich noch einzelne Ausnahmen, wo es tatsächlich noch erlaubt ist. Aber wir müssen uns darauf einstellen, dass das so ist, dass wir das Jahr nicht Feuerwerk dürfen zünden im grossen Stil. Aber wie du gesagt hast, es gibt wirklich coole Sachen, die man sonst machen kann, die man vielleicht einfach auch ein bisschen vernachlässigt hat, sonst so im Jahr. Zum Beispiel könnte man anstatt Feuerwerk zu zünden den Sternenhimmel anschauen. Es klebt zwar nicht so viel wie Feuerwerk, aber es leuchtet etwa mindestens genauso schön. Und die Perseiden, die stehen schon in den Startlöchern. Heisst, es gibt wieder ganz viele Sternschnuppen zu beobachten, schon in den ersten Augustnächten. Oder man nimmt an einem Lampion-Umzug teil, natürlich nicht mit einem richtigen Kerzchen, sondern mit einem LED-Lichtchen. Ist auch mal für King mega cool. Also ich mich erinnere, ich habe das immer super gefunden.
0: Ja, und wie sieht es denn eigentlich aus mit so diesen Vulkanen? Dürfen wir denn die anblasen?
4: Jein. Ja und nein. Das ist auch wieder von Region zu Region unterschiedlich. Genf ist ein bisschen weniger strikt im Moment als zum Beispiel das ganze Mittelland, Zentralschweiz. Wirklich schnell am besten auf der Gemeinde oder beim Kanton checken auf der Webseite, was der tatsächlich erlaubt ist und was nicht.
0: Und was droht einem, wenn man jetzt gleich irgendwie das Feuerwerk auf dem Balkon ablässt?
4: Hey, du musst mit einem relativ hohen Buß rechnen. Es gibt ja das Feuerverbot schon seit etwa 10-11 Tagen. Und es ist also so, dass allein in Zürich in der Stadt sie besitzen schon 120 Bussen ausgesprochen worden und es wird wirklich relativ teuer. Also wir reden von mehreren 100 bis 1000 Franken. Es ist wirklich, es rendiert sich nicht. Weil das Feuerwerk an sich ist ja auch schon eigentlich ein guter Batzen, den man da ausgibt.
0: Also vielleicht doch gescheiter lieber ein bisschen in Sternenhimmel schauen. Merci, Franzi.
4: Sehr gerne. 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
1: Willkommen auf Energy in deiner Mittagspause. Es ist 12:30.
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1: Ja, was soll ich sagen? Heisser, am heissesten. Die nächsten Tage wirklich Hitzewellen bei uns in der Schweiz. Crazy. Also wir messen heute 32 bis 36 Grad. Und wir machen einfach so weiter. Auch morgen am Donnerstag Sonne pur, kein Regen in Sicht. Ab und zu ein bisschen Quellwölkchen über den Bergen. Das mit 36 bis 38 Grad morgen sogar. Freitag, Samstag, Sonntag an allen Tagen ist es heiss und wunderschön. Könnte sein, dass es am Samstag und auch am Freitag vielleicht ein bisschen regnet da und dort, aber grösstenteils trocken und schön.
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1: 2 Minuten über die 12:30 haben wir es. Liebe Grüße schicke ich dir zu dir ins Auto. Region Zürich-Aargau hast du auf der A1 Richtung St. Gallen, auf dem Limmataler Kreuz bis an Gubristunnel. Dann auch auf der A3 Richtung Chur, ab Reichenburg bis Niederurne. Dort brauchst du etwa eine Viertelstunde länger. In der Region Bern-Mittelland musst du anstehen auf der A1 Richtung Murten, ab Bern-Brünnen bis Mühlberg. Wegen einem Pannenfahrzeug dort der Fahrstreifen blockiert. Und dann hast du auf der A8 Spiez Richtung Interlaken, ab Leissingen bis Interlaken West. In der Region Basel haben wir Stau auf der A3 Richtung Zürich, ab Basel Euro Airport bis zu der Verzweigung Wiese. 15 Minuten, die du verlierst. Und A3 Richtung Zürich, ab Basel Kannenfeld bis Basel St. Johann wegen einem Unfall, Fahrbahnverengung. Region Zentralschweiz haben wir 5 Kilometer Stau auf der A2 Richtung Gotthard. Ab Quinto bis Airolo brauchst du etwa 50 Minuten länger. Die Einfahrt in Airolo ist zu. Und dann auf der A2 Richtung Gotthard, ab Wasser bis Göschene 2 Kilometer Stau. Heisst für dich 20 Minuten, wo das Ganze länger dauert.
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1: Hey, genieß deinen Mittag hier auf Energy. Mein Name ist Laura Kühler. Bist schön, bist du da.

Rihanna, only girl in the world. Deinen Mittag mit Energy um 20 vor 1. 32 bis 36 Grad heiss wird's. Hey, und genau, der nächste Song, der passt irgendwie dazu, um in der Mittagspause kurz schnell anzusitzen und ein bisschen in Gedanken so zu versinken, oder? Vielleicht rasch einen Blick zurück in deine eigene Vergangenheit. Gehst vielleicht nochmal schnell alle Strassen durch, wo du in der Jugend durchgegangen bist und überlegst dir so, was für coole und vielleicht auch was für schlechte Sachen passiert sind in deiner Jugend. Weil das ist schlussendlich das, was dich jetzt heute zu dem Mensch gemacht hat, wo du jetzt bist, oder? Alle Höhen und Tiefen von der Vergangenheit. Einfach so ein bisschen Selbstakzeptanz und Dankbarkeit. Und genau das ist die Botschaft, die dieser Song eigentlich möchte weitergeben. Sarah Larsson mit Memory Lane für ein bisschen Vergangenheitserinnerungen in deinem Mittag.

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0: zusammen starten wir in die zweite Tageshälfte. Du und ich mit der Zoe Weiss. Das ist Energy. Am Mittwoch, 29. Juli. Willkommen bei uns.
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0: Im Nachrichtenstudio sitzt Franzi Schweizer.
2: Die UEFA reagiert mit einer Notfallsitzung auf den neuen Plan vom FIFA-Boss Gianni Infantino. Der will nämlich die Fußball-Weltmeisterschaft teilweise privatisieren. Wie mehrere Medien berichten, wollen sich die europäischen Fußballverbände geschlossen gegen das Vorhaben stellen. Die Notfallsitzung soll noch diese Woche stattfinden. Und ein Boykott von kommenden WM-Turnieren ist nicht ausgeschlossen. Das wäre für die FIFA fatal. Die letzten 5 von 6 WM-Titel sind nämlich auf Europa gegangen. Der deutsche Autobauer BMW ist nach wie vor in der Krise. Das hat jetzt so gröbere Auswirkungen auf das Personal. BMW will nämlich weltweit bis Ende nächstes Jahr 8'000 Jobs abbauen, wie die deutsche Presseagentur berichtet. In Deutschland soll der Stellenabbau über natürliche Fluktuation und ein freiwilliges Abfindungsprogramm umgesetzt werden. BMW selber hat sich zu diesen Plänen bis jetzt noch nicht geäussert. Ein spezieller Airbus A350 von Qantas Fluggesellschaft hat einen neuen Langstreckenrekord gemacht. Die Maschine ist gestern in Melbourne gestartet und nach 24 Stunden und 24 Minuten im französischen Toulouse wieder gelandet. Der Flieger hat ohne eine Zwischenlandung eine Strecke über 23'000 Kilometer hinter sich gebracht, wie Airbus mitteilt. Die Crew ist also vom Winter in den Sommer geflogen, hat 2 Ozeane und 3 Kontinente überquert und 2 Sonnen Untergang und Aufgang erlebt.
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0: Schwitzen können wir miteinander. Nein, jetzt ist ja die Mittagspause durch. Vielleicht gehörst du zu einer von diesen Glücklichen, die eine Klimaanlage im Geschäft hat. Ja, dann ist ja easy, oder? Dann kannst du jetzt von der Hitze wieder reinsitzen. Hey, nein, los, es ist heiß, sonnig, wirklich wahnsinnig. 32 bis 36 Grad messen wir. Ach, die armen Tiere, es ist wirklich zu heiss. Morgen am Donnerstag machen wir so weiter. 34 bis 38 Grad. Aber hey, es ist Sommer, wir wollen nicht motzen, wir wollen es geniessen, wir nehmen es.
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0: Wir haben 2 Minuten nach der 1 und Stau geht es in der Region Zürich-Aargau auf der A1 Richtung St. Gallen, ab dem Limmataler Kreuz bis am Gubristunnel. Dann auf der A3 Richtung Chur, ab Reichenburg bis Niederurne. Dort braucht es sicher etwa eine Viertelstunde länger. Wegen einem Panne-Fahrzeug ist der Kerenzerberg-Tunnel gesperrt. Dann haben wir Stau in der Region Basel und zwar auf der A2 Richtung Luzern, ab Diegte bis ab Elchentunnel. Wegen einem Pannenfahrzeug der rechte Fahrstreifen gesperrt. Auch anstehen musst du auf der A3 Richtung Zürich, ab Basel Euro Airport bis zu der Verzweigung Wiese, musst du mit 15 Minuten, wo es länger geht, rechnen. Dann haben wir Stau auf der A3 Richtung Zürich, ab Basel Kannenfeld bis Basel St. Johann wegen einem Unfall. Dort gibt es eine Fahrbahnverengung. Schauen wir in die Region Zentralschweiz, wo wir 5 km Stau haben auf der A2, ja, so Richtung Gotthard. Ab Quinto bis Airolo brauchst du um die 50 Minuten länger. In der Gegenrichtung, in die Ferien, wir haben nicht mehr so viel. Dort auf dem Weg in Süden ab Wasser bis Güschene. Nur 1 Kilometer heisst 10 Minuten, wo es länger geht. Das ist alles. Ich wünsche dir viel Geduld, eine gute und sichere Fahrt an dein Ziel.
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0: Schönen Start und guten Start vor allem wünsche ich dir in den Nachmittag von dem Mimi-Mi-Mittwoch. Hey, nehmt mich eigentlich Wunder, was bei dir zum Mützeln geht heute. Nichts, oder? Ist ein herrliches Wetter, wunderbar, Sommer, Sonne, Sonnenschein, geniessen wir es, nehmen wir es und ich begleite dich bis um 7 Uhr, nimm dich an der Hand auf Energy und habe Freude, dass du eingeschaltet hast.
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0: Und weißt du, was wollte ich dir noch mitgeben auf den Weg? Es ist doch das schönste Gefühl, was es auf dieser Welt gibt, wenn dich so Hals über Kopf verliebst, oder? Das Gefühl, wenn alles so richtig fest kribbelt und dich so mega angezogen fühlst. Hey, genau um das geht es in diesem Song von The Bowser Magnetic. Ich bin Lara Kürbis. Schönen Nachmittag.

0: eine fantastische Stimme, Ellie Goulding. Something in the way you move. Energy grüßt dich, Sally.
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0: Mittwochnachmittag, wo wir immer Mission Mundart spielen, da gibt es einen 50-Franken-Gutschein vom Denner, den du kannst gewinnen. Einfach so mega easy. Wenn du Schweizerdeutsch kannst, dann ist es eigentlich relativ simpel. Wenn du mal dabei sein willst, dann würde ich mich an deiner Stelle jetzt schnell anmelden auf energy.ch. Es ist 20:01.
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0: Bei mir Samantha und Sascha. Hoi miteinander.
2: Hallo.
0: Hey, ein 50-Franken-Gutschein gibt es entweder für Samantha oder für Sascha, für die Person, die es schafft, ein hochdeutsches Wort in Schweizerdeutsch zu übersetzen. Eigentlich relativ simpel. Kommen wir daraus? Haben Sie es verstanden?
2: Ja.
0: Sehr gut. Ich wollte aber zuerst wissen, Samantha, von dir, wenn du 50er bekommst vom Denner, was kommt dir als erstes in Sinn, was du gerade würdest kaufen?
2: Ja, es wird auch Lebensmittel sein.
0: Okay, ja,
2: also,
0: das ist naheliegend.
2: Ja, was genau, weiss ich noch nicht. Okay, vielleicht
0: okay.
2: Gemüse oder so.
0: Gut, wie sieht es bei dir aus, Sascha?
3: Kommt drauf an, ich glaube eher Süßigkeiten für die Kleinen.
0: Süßigkeiten für die Kinder, hey, du bist aber ein Lieber. Gut. Hey, jedenfalls gibt es die Chance für euch beide. Mal schauen, wer die Runde heute macht. Sind ihr ready fürs Wort?
2: Ja.
0: Okay, also, ich komme aus einem wunderschönen Kanton Zug und der Kanton Zug ist sehr bekannt für das. Ich suche nämlich das Wort Kirsche.
3: Ja.
0: Ja, wer ist ja? Sascha?
3: Schnaps.
0: Wie?
3: Ein Schnaps oder so?
0: Nein.
2: Kirschstängeli. Samantha, Kirschstängeli.
0: Samantha, Kirschstängeli. Ja, fast, nicht ganz. Ich möchte einfach das Wort übersetzen, Freunde. Kirsche auf Schweizerdeutsch.
2: Ach, Kirsche.
0: Ja, Samantha.
2: Samantha,
0: Kirsche. Samantha war ein bisschen schneller. Gratuliere.
2: Hey, merci vielmals.
0: Hey, 50 Franken vom Denner gehen an dich. Dann kannst du dein Gemüse einkaufen.
2: Hey, merci vielmals.
0: Hey, für dich, Sascha, hey, ein anderes Mal. Alles gut?
2: Ja.
0: Schönen Mittwoch. Tschüss zusammen.
2: Ach, merci. Sascha. Tschüss.
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0: David Guetta und Kelly Rowland, When Love Takes Over. Deinen Nachmittag mit Energy an dem Mittwoch, 29. Juli, und es ist 13:30.
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0: Wunderbares Sommerwetter, herrlich, heiß, ganz viele Sonnenstrahlen, praktisch gar keine Wolken, zum Teil ein paar harmlose Quellwolken über den Bergen, aber hey, es bleibt trocken und mega heiß mit 32 bis 36 Grad heute. Morgen haben wir sogar bis zu 38 Grad.
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0: Kurz nach der 13:30 haben wir es, und aufpassen wegen Pneuteile auf der Fahrbahn. Musst auf der A5 Solothurn Richtung Biel, ab Lengnau bis zu der Verzweigung Bösingenfeld. Region Zürich-Aargau, stehst im Stau auf der A1 Richtung St. Gallen, ab dem Limmataler Kreuz bis an Gubristunnel. Auch auf der A3 Richtung Chur, am Reichenburg bis Niederurne. Dort brauchst du 15 Minuten sicher länger. Dann haben wir auch noch die Strecke ab dem Kerenzerberg-Tunnel. Hat es Verkehrsbehinderungen wegen einem Pannenfahrzeug. Der rechte Fahrstreifen ist gesperrt. In der Region Basel hast du Stau auf der A2 Richtung Luzern, ab Diegden bis an Belchentunnel. Brauchst du etwa 20 Minuten länger. Und auf der A3 Richtung Zürich, ab Basel Euro Airport bis zu der Verzweigung Wiese, stehst du 15 Minuten im Stau. Eine Fahrbahnverengung gibt es auf der A3 Richtung Zürich, ab Basel Kannenfeld bis Basel St. Johann wegen einem Unfall. Region Zentralschweiz, hast du 5 km Stau auf der A2 Chiasso Richtung Gotthard, ab Quinto bis Airolo. 50 Minuten, die du länger rechnen musst. Einfahrt in Airolo ist zu. In der Gegenrichtung sind es 2 km ab Wasser bis Göschenen. Heisst für dich 20 Minuten, die es länger dauert. Dann haben wir ein Pannenfahrzeug auf der A2 Gotthard Richtung Chiasso, ab Biasca bis Bellinzona Nord. Dort ist der rechte Fahrstreifen blockiert. Wünscht dir viel Nerven, wenn du irgendwo da musst anstehen musst. Eine gute und sichere Fahrt.
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0: Und ich möchte jetzt dieser Sängerin, die kommt, recht geben. Olivia Dean heisst sie, und sie sagt, es ist so einfach, um sich zu verlieben. Es ist mega einfach, nicht? So easy to fall in love. Das ist Energy. Salut.

0: ist next.
1: Selena Gomez, Single Soon. Energy grüßt am 20 vor 2. Das ist dein Mittwoch mit uns, wo wir die letzten Tage nur ein Thema hatten. Und zwar du, deine Kollegin oder dein Kollege, wo könnt ihr so ein bisschen Sommerauszeit euch gönnen? Oder irgendwo in Europa, in einer wunderbaren Stadt mit wunderbarer Musik.
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1: So, und jetzt für alle die, die denken, hey, der Lohn ist erst gekommen, aber ich habe schon wieder kein Geld mehr. Ja, gibt doch immer so einen Moment. Hat doch jeder schon erlebt, oder? Hallo, Black mit I Need a Dollar.

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0: Anti-Hero, Taylor Swift, grüß dich auf Energy am 2.
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0: Sag mal, wollen wir schnell die Langzeitprognose anschauen. Hitzeperiode Nummer 4 hat die Schweiz getroffen und erreicht, zumindest definitiv ab heute. Wir haben nämlich 32 bis 34 Grad, ganz viel Sonnenstrahlen und genau so machen wir weiter morgen. Praktisch keine Wolke in Sicht, bis zu 38 Grad kann es werden. Und nachher am Freitag könnte es sein, dass gegen oben, ja, ganz wenig, ja, 20% ist ja nichts, ein bisschen regnen. Und dann auch noch am Sonntagmorgen, aber sonst bleibt es dort auch immer noch heiß mit über 30 Grad. Sonntag, Sonne pur, wieder 30 Grad. Wenn wir auf nächste Woche schauen, ja, irgendwie ist wirklich keine Abkühlung in Sicht.
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0: Es ist 2 ab 2, schicke liebe Grüße dir ins Auto und sage dir, wo du aufpassen musst wegen Pneuteile auf der Fahrbahn. Auf der A5, Solothurn, Richtung Biel, ab Lengnau bis zu der Verzweigung Bösingenfeld. Achtung, dort hat es Pneuteile auf der Fahrbahn. In der Region Zürich-Aargau hat es ein Pannenfahrzeug auf der A3 Richtung Chur beim Kerenzerberg-Tunnel, darum Verkehrsbehinderungen. Der rechte Fahrstreifen ist gesperrt. Stau hast du auf der A1 Richtung St. Gallen, ab dem Limmataler Kreuz bis an den Gubristunnel. Region Basel, da stehst du im Stau auf der A2 Richtung Luzern. Ab dem Eberrhein-Tunnel bis ab Elchentunnel brauchst du etwa 20 Minuten länger. Auf der A3 Richtung Zürich, ab Basel-Euro-Airport bis zu der Verzweigung Wiese musst du mit 15 Minuten Zeitverlust rechnen. In der Region Zentralschweiz haben wir 5 Kilometer Stau Richtung Gotthard, ab Quinto bis Airolo. Heisst für dich 50 Minuten, wo das länger dauert. In der Gegenrichtung sind es 3 Kilometer. Heisst eine ganze halbe Stunde, wo du da mehr musst rechnen. A2 Richtung Chiasso, ab Biasca bis weil in so einer Art Verkehrsbehinderungen wegen einem Pannenfahrzeug der rechte Fahrstreifen ist blockiert. Und dann ist auch noch Stau auf der A2 Richtung Luzern ab dem Sillisberg-Tunnel bis auf Beckeried. Dort ist die Fahrbahn auf einen Fahrstreifen verengt. Ich wünsche dir ein gutes und sicheres Ankommen an deinem Ziel. Schönen Nachmittag.
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1: Benz & Boone, Beautiful Things. Das ist Energy, dein Nachmittag mit uns. Von dem Mittwoch, 29. Juli, wo du dich kannst freuen auf die 3 Stunden. Ein bisschen chillige Vibes vom Shaggy, It Wasn't Me. Ja, ein bisschen Sommerfeiern machen wir mit der Shakira und dem Burna Boy, Die Die. Und auch der Harry Styles, der wartet auf dich direkt nach dem Wetter- und Verkehrsupdate mit seinem neuen Song American Girls. Es ist 3.
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1: Ich schicke liebe Grüße raus zu all denen, die irgendwie der prallen Sonne arbeiten oder keine Klimaanlage haben. Es ist richtig heiß für uns. 32 bis 36 Grad messen wir. Ja, es ist den ganzen Tag durch schön, sonnig, praktisch kein Regen in Sicht. Nur im Osten von der Schweiz, im Südosten vor allem, könnte es sein, dass es da und dort noch ein Hitzegewitter gibt. Sonst aber größtenteils trocken. Morgen am Donnerstag machen wir gleich weiter. Copy-Paste, sehr, sehr heiß, 34 bis 38 Grad.
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1: Eine Minute nach 3 haben wir es. Schicken liebe Grüße zu dir ins Auto, wo du im Stau stehst in der Region Zürich-Aargau, auf der A1 Richtung Zürich, ab Baden-West bis Neuenhof. Dann haben wir die A3W, die Westumfahrung. Wiedeke Richtung der Verzweigung Zürich-Süd, ab Braunau bis Zürich-Süd ist gesperrt wegen umgestürzten Bäumen. Dort gibt es eine veränderte Verkehrsführung. Dann haben wir Region Basel drauf, wo du im Stau stehst, auf der A2 Richtung Basel. Ab der Verzweigung Hagenau bis Basel-Badischer Bahnhof brauchst du um die 10 Minuten länger. Dann die A2 Richtung Luzern, ab dem Eberrhein-Tunnel bis ab Elchen-Tunnel brauchst du um die 20 Minuten länger. Auch noch Stau hast du auf der A3 Richtung Zürich, ab Basel-Euro-Airport bis zu der Verzweigung Wiese geht etwa 15 Minuten, die du dort verlierst. Region Zentralschweiz, da haben wir 4 km Stau auf der A2, Chiasso Richtung Gotthard, ab Quinto bis Airolo brauchst du um die 40 Minuten länger. In der Gegenrichtung sind es 3 km, heisst für dich eine halbe Stunde, die mehr musst rechnen. Stau haben wir auf der A2 Richtung Luzern, ab Altdorf bis auf Beckeried. Dort ist die Fahrbahn auf einen Fahrstreifen verengt. Könnte zu mehrfach kurzfristigen Sperrungen kommen, das wegen Bauarbeiten. Dann die A2 geht heute Richtung Chiasso, ab Biasca bis Bellinzona Nord. Wegen einem Pannenfahrzeug ist der rechte Fahrstreifen blockiert. Ich wünsche dir eine gute und sichere Fahrt an dein Ziel.
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0: Mittwoch, den 29. Juli. Es ist 4 Uhr.
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0: Heiss, heisser, noch heisser. So ist es heute am Mittwochnachmittag. Wir haben Temperaturen von bis zu 36 Grad und purer Sonnenschein. Morgen am Donnerstag machen wir eigentlich genau weiter. Vor allem am Vormittag Sonne pur. Im Laufe des Nachmittags gibt es ein paar Wolkenfelder, die dazukommen. Aber trotzdem ist es einfach nur heiss. 35 bis 38 Grad, wenn wir Glück haben, gibt es am Nachmittag und gegen oben noch ein bisschen einen auffrischenden Wind. Das wäre es doch bei diesen Temperaturen, oder? Wenn wir Richtung Freitag schauen, zuerst recht sonnig am Nachmittag, am Oben eher zum Teil ein bisschen regnerisch. Könnte sein, dass es Hitzegewitter noch gibt und zum Teil sogar noch Gefahr von Sturmböen. 32 bis 35 Grad.
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0: Eine Minute nach der 4 haben wir es. Ich sage dir, wo du im Stau stehst, in der Region Zürich-Aargau auf der A1 Richtung Zürich, ab Baden-West bis Neuenhof. Dann auch auf der A3 Richtung Basel, ab Burdorf-Nord bis ans Limmataler Kreuz. Und dann ist die Westumfahrung Wiedeke Richtung der Verzweigung Zürich-Süd ab Braunau bis Zürich-Süd gesperrt, das wegen umgestürzten Bäumen. Dort laufen gerade noch die Aufraumarbeiten, gibt es eine veränderte Verkehrsführung. Region Basel, da haben wir Stau auf der A2 Richtung Basel, ab Prattlen bis Basel-Badischer Bahnhof brauchst du etwa eine Viertelstunde länger. Das auch auf der A3 Richtung Zürich ab Basel-Euro-Airport bis zu der Verzweigung Wiese. 15 Minuten musst du mehr rechnen. Region Zentralschweiz, da haben wir 4 Kilometer Stau auf der A2 Richtung Gotthard ab Quinto bis Airolo brauchst du 40 Minuten sicher länger. In der Gegenrichtung sind es 3 Kilometer, heisst für dich eine halbe Stunde, wo du mehr musst rechnen. A2 Gotthard Richtung Luzern ab Altdorf bis auf Beckeried, da haben wir Stau. Dort können sie zu mehrfach kurzfristigen Sperrungen vom See ins Bergtunnel kommen. Und Stau wegen einem Unfall hast du auch noch auf der Strecke A2 Gotthard Richtung Basel, ab Luzern-Horb bis Emmen-Süd. Der rechte Fahrstreifen ist blockiert. Bitte denk dran, den Drahtgas für Rettungsfahrzeuge zu bilden. Hast einen Zeitverlust von bis zu 10 Minuten sicher. Dann wünschst dir viel Geduld, wenn irgendwo da unterwegs bist. Eine gute und sichere Fahrt.
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0: Herzlich willkommen im Nachmittag von dem Mittwoch, 29. Juli auf Energy. 3 Minuten nach der 4 haben wir es und es ist heiss für uns. Was macht man da?
3: Go baden ist sicher angesagt und die Stimmung geniessen, solange es noch so warm ist und die Leute gut gelohnt sind.
0: Ja, das ist auch wieder wahr, aber so ein bisschen Tipps bei dieser Hitze. Gibt es da etwas?
4: So wenig wie möglich bewegen, aber ich fahre noch viel Velo. Das ist noch ein kleiner Tipp, da hast du Fahrtwind, also das geht. Aber das nur eine Stunde lang. Es ist jetzt gleich etwas als am Morgen oder am Nachmittag und dann einfach viel trinken.
0: Ah, in dem Sinne, einen guten Abend.
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0: Merci vielmals, hast du eingeschaltet auf Energy. Mein Name ist Laura Kürbisch. Ich bin hier für dich bis am 7. Uhr.

0: Das ist der Nonplusultra Liebes-Herz-Schmerz-Song. Nach einer schweren Trennung hat man den vielleicht mal gehört oder gerade in den 90ern. Hey, Nelly mit Just a Dream of Energy.
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0: Das ist dein Nachmittag mit Energy am 20.04.
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0: Ich muss sagen, ich bin absolut happy. Wenn es nach mir geht, braucht es überhaupt gar nie mehr irgendein Feuerwerk. Ja, wegen den Tieren auch einfach, sorry. Das ist jetzt einfach meine Meinung, aber da geht die Meinung natürlich auseinander. Franzi Schweizer aus der Energy News Redaktion, 1. August. Gibt es jetzt zwar kein Feuerwerk, weil es so heiß ist, ist es verboten in der ganzen Schweiz, aber eine Alternative.
4: Ja, fast in der ganzen Schweiz. Also es gibt wirklich noch einzelne Ausnahmen, wo es tatsächlich noch erlaubt ist. Aber wir müssen uns darauf einstellen, dass das so ist, dass wir das Jahr nicht Feuerwerk dürfen zünden im grossen Stil. Aber wie du gesagt hast, es gibt wirklich coole Sachen, die man sonst machen kann, die man vielleicht einfach auch ein bisschen vernachlässigt hat, sonst so im Jahr. Zum Beispiel könnte man anstatt Feuerwerk zu zünden, den Sternenhimmel anschauen. Es klebt zwar nicht so viel wie Feuerwerk, aber es leuchtet etwa mindestens genauso schön. Und die Perseiden, die stehen schon in den Startlöchern. Heisst, es gibt wieder ganz viele Sternschnuppen zu beobachten, schon in den ersten Augustnächten. Oder man nimmt an einem Lampionumzug teil, natürlich nicht mit einem richtigen Kerzchen, sondern mit einem LED-Lichtchen. Ist auch mal für King mega cool. Also ich mich erinnere, ich habe das immer super gefunden.
0: Ja, und wie sieht es denn eigentlich aus mit so diesen Vulkanen? Dürfen wir denn die anblasen?
4: Jein. Ja und nein. Das ist auch wieder von Region zu Region unterschiedlich. Genf ist ein bisschen weniger strikt im Moment als zum Beispiel das ganze Mittelland, Zentralschweiz. Wirklich schnell am besten auf der Gemeinde oder beim Kanton checken auf der Webseite, was der tatsächlich erlaubt ist und was nicht.
0: Und was droht einem, wenn man jetzt gleich irgendwie das Feuerwerk auf dem Balkon ablässt?
4: Hey, du musst mit einem relativ hohen Buß rechnen. Es gibt ja das Feuerverbot schon seit etwa 10-11 Tagen. Und es ist also so, dass allein in Zürich, in der Stadt, sind bis jetzt schon 120 Bussen ausgesprochen worden und es wird wirklich relativ teuer. Also wir reden von mehreren 100 bis 1000 Franken. Es ist wirklich, es rendiert sich nicht. Weil das Feuerwerk an sich ist ja auch schon eigentlich ein guter Batzen, den man da ausgibt.
0: Also vielleicht doch gescheiter lieber ein bisschen in Sternenhimmel schauen. Merci, Franzi.
4: Sehr gerne.

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1: Nicholas, As I Am.

0: tönt wie ein Weltstar, nicht? Ein Schweizer, der Niklas. Kannst du mich so lieben, wie ich bin? As I am. Das ist sein neuester Song, hier bei uns. Mittwoch, 29. Juli. Jetzt gerade haben wir es 16:30 und gibt natürlich guten Sound für dich, für deinen Start in Richtung wohlverdienten Feierabend. Für Good Vibes an diesem Nachmittag, Carrie Hilson mit I Like. Gibt's noch für dich? Das nach dem Wetter- und Verkehrsupdate.
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0: Perfektes Bodywetter, oder? Also, mehr kann man dazu nicht sagen. Du musst irgendwie versuchen, dich abzukühlen. Ob das mit einer Glasse ist, mit Eiswürfeln oder mit einer Klimaanlage. Oder eben in Body, am Fluss, an See. Weil es ist richtig heiß. Heute mit bis zu 36 Grad. Viel Sonnenstrahlen. Und morgen am Donnerstag machen wir genauso weiter. Vor allem am Vormittag Sonne pur. Keine Wolke in Sicht. Erst am Nachmittag gibt es ein paar aufziehende Wolkenfelder, 35 bis 38 Grad am Nachmittag und oben. Könnte es sein, dass es noch ein auffrischender Wind gibt? Das sind Good News von morgen. Am Freitag dann ist es auch zuerst recht sonnig. Am Nachmittag und oben könnte es sein, dass es zum Teil auch noch ein paar Regengüsse gibt oder ein kräftiges Sommergewitter. Mit sogar Sturmböen wird da gewarnt, 32 bis 35 Grad.
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0: Eine Minute nach der 16:30 haben wir es. Schauen miteinander, was los ist hier im Feierabendverkehr. Der nimmt so langsam aber Fahrt an. Stau haben wir nämlich in der Region Zürich-Aargau auf der A1 Richtung Zürich, ab Baden-West bis Neuenhof. Auch auf der A1 Richtung St. Gallen, ab Dietike bis an Gubristunnel, wegen einem Pannenfahrzeug, genauer gesagt, einen defekten LKW. Der rechte Fahrstreifen ist blockiert. Dann haben wir drauf die A3 Richtung Basel, ab Burdorf-Süd bis ans Limmataler Kreuz. Dann die Westumfahrung wird Richtung Verzweigung Zürich-Süd. Ab Braunau bis Zürich-Süd ist gesperrt, wegen umgestürzten Bäumen. Aufraumarbeiten sind am Laufen, gibt eine veränderte Verkehrsführung. Region Basel haben wir Stau auf der A2 Richtung Basel. Ab Pratteln bis Basel-Badischer Bahnhof hast du einen Zeitverlust von 15 Minuten. Dann in der Gegenrichtung ab der Verzweigung Augst bis Arisdorf muss anstehen. Das auch bei der Verzweigung Rheinfelden Richtung Deutschland, ab der Verzweigung Rheinfelden bis Ausfahrt Rheinfelden West. Stau hast du noch auf der A3 Richtung Zürich, ab Basel Euro Airport bis zu der Verzweigung Wiesen verlierst 15 Minuten. Dann auch auf dieser Strecke ab der Verzweigung Augst bis zu der Verzweigung Rheinfelden. Dann in der Region Zentralschweiz, da haben wir 4 Kilometer Stau auf der A2 Richtung Gotthard, ab Quinto bis Airolo brauchst du um die 40 Minuten länger. In der Gegenrichtung sind es 3 km, heisst für dich 30 Minuten, die du verlierst. Auch 30 Minuten verlierst du auf der A2 Gotthard Richtung Luzern, ab der Raststätte Gotthard bis auf Beckeried. Der Fahrstreifen ist blockiert. Mehrfach kurzfristige Sperrungen können es noch geben vom Silisbergtunnel. Dann wegen einem Unfallstau auch auf dieser Strecke, ab der Verzweigung Lopper bis ans Sonnenbergtunnel. Der rechte Fahrstreifen ist blockiert. Bitte daran denken, Gas für das Rettungsfahrzeug zu bilden. Auch hier brauchst du 30 Minuten, sich länger. Und dann stehst du noch an auf der A8 Zarnen Richtung Hergiswil, ab Hergiswil bis zu der Einfahrt von der Verzweigung Lopper. Ganz viel Geduld dir und eine gute Fahrt an dein Ziel wünsche ich.
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0: Wir geniessen miteinander den Nachmittag, den Sommernachmittag bei dem herrlichen Wetter. Das machen wir mit Sommermusik. Keigo, Khalid und Griffin.

0: Carrie Hilson, I like. Deinen Nachmittag mit Energy am 20 vor 5 und die wohl kürzeste Sommerpause von der Podcast-Welt ist schon wieder Geschichte. Während Luzi durch Irland gereist ist, der Joel sich mit einer Tasse Tee zurückgelehnt hat und der Röschel die WM gemütlich vom Campingplatz ausverfolgt hat, ist jetzt wieder Zeit für frische Geschichten, Diskussionen und alles, was in den letzten Tagen passiert.
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0: Und mit dabei natürlich auch der Joel Hahn von Blicksport.
2: Geld regiert die Fußballwelt. Das ist der Titel der neuesten Folge vom Ersatzbankgeflüster. In der aktuellen Folge der Luzi noch in der Ferien. Der Schöne vom Blicksport allerdings mit dabei.
3: Wir sind endlich wieder da, ein bisschen mit der angeschlagen ist.
2: Money, money, money ist das grosse Thema bei der FIFA. 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

0: Aldi mit Almost. Der Energy grüßt herzlich willkommen im Feuer oben. Es ist 5 Uhr.
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0: Richtig heisse Temperaturen heute. 34 bis 36 Grad messen wir an dem Mittwoch. Morgen am Donnerstagvormittag auch Sonne pur. Im Verlauf des Nachmittags gibt es ein paar Wolkenfelder, die dazukommen. 35 bis 38 Grad am Nachmittag und am Abend gibt es zum Teil noch ein bisschen auffrischenden Wind. Das sind so ein bisschen gute News von morgen. Am Freitag dann ist es zuerst recht sonnig. Am Nachmittag und am Abend könnte es das zum Teil ein paar Regengüsse geben. Zum Teil auch kräftige Gewitter. Die Gefahr von Sturmböen ist da auch rum, bei 32 bis 35 Grad.
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0: 2 Minuten nach der 5 haben wir. Schicke liebe Grüße dir ins Auto, wo du im Stau stehst in der Region Zürich-Aargau auf der A1 Richtung Zürich, ab Baden-West bis Neuenhof, dann auch auf der A1 Richtung St. Gallen, ab Dietikon bis an Kubli-Tunnel wegen einem Pannenfahrzeug. Der rechte Fahrzeifel ist blockiert. Stau hast du auf der A3 Richtung Basel, ab Burdorf Süd bis ans Limmattaler Kreuz. Dann die Westumfahrung Wiedeke Richtung der Verzweigung Zürich-Süd, ab Braunau bis Zürich-Süd ist gesperrt, das wegen umgestürzten Bäumen. Dort laufen noch die Aufraumarbeit gibt eine veränderte Verkehrsführung. Stau hast du auf der A4 Zürich Richtung Brunnen zwischen Cham und der Verzweigung Rütihof. Der Fahrstreifen ist verengt. Dann haben wir Region Bern-Mittelland, wo du im Stau stehst auf der A8 Brienz Richtung Spiez, ab Interlaken Ost bis Derlingen. Region Basel, A2 Richtung Basel, ab Pratteln bis Basel-Badischer Bahnhof verlierst 15 Minuten. In der Gegenrichtung ab der Verzweigung Hagenau bis Pratteln musst du anstehen und dann auch noch ab der Verzweigung Augst bis auf Arisdorf. Der Verzweigung Rheinfelder Richtung Deutschland, ab der Verzweigung Rheinfelder bis Ausfahrt Rheinfelder West hat es Stau. Das auch auf der A3 Richtung Zürich, ab Basel-Euro-Airport bis zu der Verzweigung Wiese. A3 Richtung Zürich auch noch, ab der Verzweigung Augst bis zu der Verzweigung Rheinfelden. In der Region Zentralschweiz hast du 4 Kilometer Stau, und zwar auf der A2 Chiasso Richtung Gotthard, ab Quinto bis Airolo brauchst du um die 40 Minuten länger. Dann haben wir auch noch Gegenrichtung getroffen, 2 Kilometer auf der A2 Richtung Gotthard ab Wasser bis Göschere, 20 Minuten, wo du mehr musst rechnen. Dann hast du Stau auf der A2 Gotthard Richtung Luzern, ab Gotthard Raststätten bis auf Beckeried, brauchst sicher eine halbe Stunde länger, könnte zu mehrfach kurzfristigen Sperrungen vom Seelisberg-Tunnel kommen. Dann auch noch drauf haben wir die Strecke Abstands Nord bis Sonnenberg-Tunnel. Wegen einem Unfall brauchst du sicher etwa eine halbe Stunde länger, aber die Unfallstelle ist mittlerweile geräumt. Dann haben wir noch A2 Richtung Gotthard, ab Emmen Süd bis Spiertunnel. Dort musst du mit grossem Zeitverlust rechnen, weil der Spiertunnel momentan gesperrt ist. Stau auf der A4 Achsenstrasse Altdorf Richtung Brunnen, ab Altdorf bis Abzweigung Morschach. A8 Zarnen Richtung Hergiswil, ab Hergiswil bis Einfahrt Verzweigung Lopper und A14 Zug Richtung Luzern, ab der Verzweigung Rütihof bis zu der Verzweigung Rothsee brauchst du bis jetzt etwa 10 Minuten länger. Viel Geduld dir und eine gute Fahrt.
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0: Willkommen im Feuerabend von dem Mittwoch, 29. Juli. Und jetzt müssen wir die Leute, die im Stau stehen, ein bisschen motivieren mit gutem Sound. Stell dir vor, irgendwie so ein Roadtrip am Meer entlang, wo es keinen Stau hat. Wunderbare Aussicht, Sonnenuntergangsstimmung, Vance Joy aus Australien mit Riptide. Und für die, die gerne einfach ein mit dem Beat mitwippen, Tones and I, Dance Monkey gibt's noch für dich. Aber starten wir mit der Queen of Pop, Taylor Swift, Elizabeth Taylor. Ich bin Laura Kürbisch und für die gute Motivation hier bis ums Hippie. Salut.
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0: Christina Aguilera, Lil Kim, Mia und Pink, Lady Marmalade. 8 Minuten an, das ist 17:30.
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0: Jetzt kurz vorstellen, du und ein guter Kollege oder eine gute Kollegin, irgendwie auf einem Kurztrip, Sommerkurztrip im August, Donau, Rooftop-Bars, Thermalbäder, gutes Essen. Am Abend ein Festival auf den Obuda-Inseln. Das mit gutem Sound. Wish we could turn back time. To the good von 21 Pilots. Unter anderem... Und vielleicht wird man dann sogar noch auf die Bühne betten, um ein bisschen mittanzen und mitsingen zu Lush Life von der Sarah Larsson.
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0: Hey, so einen schönen Trip auf Budapest, oder? Bin ich noch nie gewesen. Das würde mich jetzt auch noch reizen. Also wir haben hier Tickets verlost. Die letzten 2 Tage haben wir gesagt, kannst dich melden, kannst uns sagen, warum du ums Verrecken dort hin musst. Und das haben einige gemacht, unter anderem die gute Frau hier.
2: Hallo zusammen, das ist Chaya. Ich melde mich für meine Mutter und ihre beste Freundin, weil die feiern nämlich dieses Jahr zusammen ihren runden Geburtstag und ich habe das Gefühl, es wäre perfekt, dass sie zusammen nach Ungarn gehen könnte. Und außerdem hat auch ihre beste Freundin ungarische Wurzeln, also daher, das würde doch super passen. Tschüss zusammen!
0: Jö, also eigentlich ein persönlicher City-Guide. Wenn sie ungarische Wurzeln hat, kennt sie sich wahrscheinlich in Budapest aus. Da haben wir gefunden, komm, 2 Billette gibt's, oder? Wenn schon so eine herzige Tochter, die Chaya, nein, richtig süß fürs Mami da mitmacht, hey, dann gewinnt sie doch einfach auch 2 Billets.
2: Oh, mega cool, merci viel mal. Ich glaube, sie werden sich mega fest freuen drauf und hoffen, dass sie da auch viel Spass haben. Tschüss zusammen.
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3: Chris the Sarandi. Good old days.

0: Good old days. Mittwoch, dann ist der 20. Juli, 17:30. Guten Feierabend dir.
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0: 35 Grad messen wir. Immer noch. Das um 17:30 ist crazy. Es ist richtig sommerlich und heiss für aussen. Nicht viel Wolke am Himmel. Ganz viel Sonnenstrahlen. Einen schönen Sommerabend zum Geniessen. Morgen am Donnerstag dann haben wir Sonne pur. Zumindest am Vormittag. Auch heisse Temperaturen. Es gibt ein paar Wolkenfelder, die dazukommen. 35 bis 38 Grad messen wir. Am Nachmittag und am Abend kann sein, dass zum Teil ein starker, auffrischender Wind geht. Gott sei Dank ein bisschen eine Auffrischung, oder? Am Freitag dann. Es ist noch recht sonnig. Am Nachmittag und am Abend könnte es sein, dass es zum Teil ein bisschen Regengüsse gibt oder kräftige Hitzegewitter. Da geht man auch von Gefahr von Sturmböen. Also schauen, was da auf dem Balkon oder im Garten noch rumstehen hast, dass das ein bisschen zur Seite räumst. 32 bis 35 Grad haben wir am Freitag.
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0: 2 Minuten über die 17:30 haben wir. Liebe Grüße schicke ich dir zu dir im Feierabendverkehr. Einen Stau haben wir nämlich in der Region Zürich-Aargau. Auf der A1 Richtung Zürich, ab Baden-West bis Neuenhof. Dann auch auf der A1 Richtung St. Gallen, ab Dietikon bis Agubristunnel wegen einem Pannenfahrzeug. Der rechte Fahrstreifen ist blockiert. Dann hast du natürlich auch Stau auf der A3 Richtung Basel, ab Wurdorf Süd bis ans Limmataler Kreuz. Dann haben wir die A4 getroffen, Zürich Richtung Brunnen, ab Cham bis zu der Verzweigung Rütihof. Die Fahrbahn auf einen Fahrstreifen verengt. Auch noch die Westumfahrung Wiedeke Richtung der Verzweigung Zürich-Süd. Ab Braunau bis Zürich-Süd ist gesperrt wegen umgestürzten Bäumen. Dort laufen immer noch die Aufraumarbeiten gegen die veränderte Verkehrsführung. In der Region Bern-Mittelland haben wir Stau auf der A1 Richtung Bern, ab der Raststätte Gunzgen-Nord bis auf Önsingen und auf der A8 Brienz Richtung Spiez, ab Interlaken-Ost bis auf Därlingen. Region Basel, Stau auf der A2 Richtung Basel, ab Prattlen bis Basel Badischer Bahnhof, brauchst du etwa 20 Minuten länger. In der Gegenrichtung haben wir noch Stau ab der Verzweigung August bis auf Aris. Dann auch auf der A3 Richtung Zürich, ab Basel Euro Airport bis zu der Verzweigung Wiese. A3 Richtung Zürich auch noch ab der Verzweigung August bis zu der Verzweigung Rheinfelden. In der Region Zentralschweiz hast du 4 km Stau auf der A2 Chiasso Richtung Gotthard, ab Quinto bis Airolo brauchst du 40 Minuten länger. In der Gegenrichtung ist es nur 1 km, heisst für dich 10 Minuten, wo du musst anstehen. A2 Gotthard Richtung Luzern, ab der Gotthard Raststätte bis auf Beckeried ist der Fahrstreifen blockiert, sprich auf einen Fahrstreifen verengt, brauchst du etwa eine halbe Stunde sicher länger und es kann immer wieder zu Spätungen kommen vom Sirisberg-Tunnel. Dann auch noch auf dieser Strecke ab Stans Süd bis an Sonnenberg-Tunnel hast du auch wegen einem Pannenfahrzeug. Der rechte Fahrstreifen ist blockiert. Zeitverlust von bis zu einer Stunde wegen dem Pannenfahrzeug im Spiertunnel. Dann haben wir auch noch Stau auf der A2 Richtung Gotthard ab Emmenort bis an Spiertunnel und auf der Achsenstrasse Altdorf Richtung Brunnen ab Altdorf bis zu der Abzweigung Morschach. Auch noch Stau gibt es für dich auf der A14 Zug Richtung Luzern ab der Verzweigung Rütihof bis zu der Verzweigung Rotsee. Braucht sicher um die 10 Minuten länger. Ganz viel Geduld wünsche ich dir, aber vor allem eine gute und sichere Fahrt.
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0: Genießen wir den Start in richtig wohlverdienten Feierabend von dem Mittwoch. Mein Name ist Laura Kürbis. Schön bist du auf Energy.

und David Guetta mit «Save Me Tonight». 8 Minuten über den 5:30 haben wir es. Und manchmal ist es schon verblüffend, oder? Du hörst so Songs und denkst dir so, hey, das sind doch so gut Mood-Songs. So richtig Stimmungsmacher, die einfach eine gute Bedeutung haben. Oder man hört, wie manchmal, habe ich das Gefühl, auch nicht genau an. Und dann erfahrt man, was so die Bedeutung ist von diesen Songs, oder? Schockiert mich manchmal, wirklich, muss ich ehrlich sagen. Den Song kennst du sicher, oder? «Waving Flag» von K-Nan, oder? WM-Song war 2010 und jetzt stellt sich heraus, dass der Sänger in Somalia aufgewachsen ist, so den Bürgerkrieg miterlebt hat und so. Und eigentlich steht der Song für die Unabhängigkeit, für die Hoffnung der Menschen, dass sie wieder Frieden in ihrem Land haben, dass der Krieg aufhört. Das ist crazy, oder? Wir kennen den Song, glaube ich, einfach nur aus Fußballsong. Und dann liest ich, dass es eigentlich um Hoffnung, Freiheit und den Überlebenskampf geht. Er hat ein bisschen natürlich so ein bisschen einen guten

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0: Bruno Mars. I just might. Das ist deine für oben auf Energy. Es ist 16.
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0: Bei dem Wetter, was willst du noch erzählen? Oder? Ich glaube, wir haben es alle gehört, schon mehrmals. Es ist einfach nur heiss. Wir haben heute bis zu 36 Grad an dem Mittwoch, morgen am Donnerstag, morgen auch Sonne pur. Im Verlauf des Nachmittags nimmt ein bisschen die Bewölkung zu. Gibt es ein paar Wolkenfelder, aber trotzdem richtig sommerlich heiss. Bei 35 bis 38 Grad am Nachmittag und oben gibt es zwischendurch einen auffrischenden Wind, das der Licht Erfrischung, das ist doch super. Am Freitag dann auch zuerst noch recht sonnig. Am Nachmittag und Abend dann könnte es sein, dass es zum Teil ein bisschen regnen oder kräftige Sommergewitter gibt. Die Gefahr von Sturmböen ist auch um, das mit 32 bis 35 Grad.
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0: Wir haben es 1 Minute nach der 6, sagt er, wo du im Stau stehst. In der Region Zürich-Aargau auf der A1 Richtung Zürich, ab Baden-West bis auf den Neuenhof. Dann haben wir ein Pannenfahrzeug auf der A1 Richtung St. Gallen, ab Dietikon bis an Gubristunnel. Dort ist der rechte Fahrstreifen blockiert. Auch Stau hast du auf der A3 Richtung Chur, ab Birmensdorf bis an Uetlibergtunnel. Der Standstreifen ist blockiert wegen einem Pannenfahrzeug. Dann auf der A3 Richtung Basel, an Wurder Süd bis ans Limmataler Kreuz. Und auch in der Westumfahrung musst du anstehen, Richtung der Verzweigung Zürich-Süd ab Braunau bis Zürich-Süd. Region Bern-Mittelland steht auf der A8, Brienz Richtung Spiez, ab Interlaken-Ost bis auf Derlingen. In der Region Basel steht auf der A2 Richtung Basel, ab Pratteln bis Basel-Badischer Bahnhof. Musst mit 20 Minuten mehr rechnen. In der Gegenrichtung hast du ab der Verzweigung Augst bis auf Arisdorf. Dann auch auf der A3 Richtung Zürich, ab Basel-Euro-Airport bis zu der Verzweigung Wiese. Und dann auch noch auf dieser Strecke ab der Verzweigung Augst bis zu der Verzweigung Rheinfelde. Viel Probleme macht die Region Zentralschweiz im Feierabendverkehr. 4 km Stau auf der A2 Richtung Gotthard. Ab Quinto bis Airolo brauchst du 40 Minuten sicher länger. In der Gegenrichtung momentan kein Stau mehr, aber dafür auf der A2 Gotthard Richtung Luzern. Ab der Gotthard Raststätte bis auf Beckeri hat 20 Minuten Zeitverlust. Dort gibt es eine Fahrbahnverengung und es könnte sein, dass der Seelisbergtunnel immer mal wieder gesperrt wird. Dann hast du Stau in der Höhe von Altdorf bei der Ausfahrt und auch auf der Strecke Stand Süd bis Sonnenbergtunnel verlierst um die 50 Minuten. Auch noch Stau auf der A2 ab dem Rüssport-Tunnel bis an Spiertunnel und bei der Achsenstrasse Altdorf Richtung Brunnen ab Altdorf bis Morschach. Dann A14, Zug Richtung Luzern ab der Verzweigung Rütihof bis zu der Verzweigung Rotsee. Auch da das Übliche. Muss anstehen und ein bisschen Geduld mitnehmen. Wünscht dir eine gute und sichere Fahrt in für oben.
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0: Haben wir es gehabt und ich weiss nicht, wie es dir geht, oder? Aber bei dieser Hitze irgendwie hat man nicht mega fest Hunger, glaube ich. Ich tue mal einfach für die Allgemeinheit reden. Mir geht das so, ich habe gar nicht so vergessen, irgendwie ist mir einfach zu heiss. Darum brauchen wir die Energy Community, oder? Was gibt es sonst nachts?
3: Raps sind auch immer gut, so leichte Raps oder Sommerrollen, das ist immer so mein Favorite mit irgendwie Mango, Avocado und Crevette, das ist, glaube ich, immer etwas, was gut.
4: Eine Wassermelone mit ein bisschen Zitrone beträufeln, das ist auch mega fein.
0: Also ich bin halt einfach langweilig. Bei mir gibt es auch eine Wassermelone, Feta Salat, oder? Hey, einen guten dir, wenn es dir etwas gibt. 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
0: Mein Name ist Laura Kürbisch und ich begleite dich

0: Das ist deine wohlverdiente Feierabend mit Justin Timberlake. What goes around, comes around. Auf Energy, noch 8 Minuten, dann haben wir es 6:30 und wir spielen Mission Mundart.
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0: Bei mir Samantha und Sascha. Hoi miteinander.
2: Hallo.
0: Hey, einen 50 Franken Gutschein gibt es entweder für Samantha oder für Sascha, für die Person, die es schafft, ein hochdeutsches Wort in Schweizerdeutsch zu übersetzen. Eigentlich relativ simpel. Kommen wir daraus, haben Sie es verstanden?
2: Ja.
0: Sehr gut. Ich wollte aber zuerst wissen, Samantha, von dir, wenn du 50er bekommst vom Denner, was kommt dir als erstes in Sinn, was du gerade kaufen würdest?
2: Ja, es wird auch ein Lebensmittel sein.
0: Okay, ja, also, das ist naheliegend.
2: Ja, was genau, weiß ich noch nicht. Okay, vielleicht okay. Gemüse oder so.
0: Gut, wie sieht es bei dir aus, Sascha?
3: Kommt drauf an, ich glaube eher Süßigkeiten für die Kleinen.
0: Süßigkeiten für die Kinder. Hey, du bist aber ein Lieber. Gut. Hey, jedenfalls gibt es die Chance für euch beide. Mal schauen, wer die Runde heute macht. Sind ihr ready fürs Wort?
2: Ja.
0: Okay, also, ich komme aus einem wunderschönen Kanton Zug und der Kanton Zug ist sehr bekannt für das. Ich suche nämlich das Wort Kirsche.
3: Ja.
0: Ja, wer ist ja? Sascha?
3: Schnaps.
0: Wie?
3: Ein Schnaps oder so?
0: Nein.
2: Kirschstängeli. Samantha, Kirschstängeli.
0: Samantha, Kirschstängeli. Ja, fast, nicht ganz. Ich möchte einfach das Wort übersetzen, Freunde. Kirsche auf Schweizerdeutsch.
2: Ach, Kirsche.
0: Ja, Samantha ist ein bisschen schneller gewesen. Gratuliere.
2: Hey, merci vielmals.
0: Hey, 50 Franken vom Denner gehen an dich, dann kannst du dein Gemüse einkaufen.
2: Hey, merci vielmals.
0: Hey, für dich, Sascha, hey, ein anderes Mal. Alles gut.
2: Ja.
0: Schönen Mittwoch. Tschüss zusammen.
2: Ach, merci. Sascha, zusammen. Tschüss.
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0: Das ist deine wohlverdiente Feierabend mit Energy am 6:30. Willkommen bei uns.
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0: Nach dem heißen Sommertag, heute am Mittwoch, machen wir morgen am Donnerstag Copy-Paste genau gleich weiter. Viel Sonnenstrahlen, praktisch keine Wolken am Vormittag. Am Nachmittag gibt es ein paar Wolkenfelder. 35 bis 38 Grad, richtig heiß wird es. Gegen oben gibt es zum Teil noch einen auffrischenden Wind, der dazukommt. Am Freitag dann ist es zuerst recht sonnig. Am Nachmittag und Abend kann es sein, dass es zum Teil ein bisschen regnen und kräftige Hitzegewitter gibt. Könnte dann ein paar Sturmböen geben, bei 32 bis 35 Grad.
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0: Eine Minute über den 6:30 haben wir es. Stau gibt es in der Region Zürich-Aargau auf der A1 Richtung Zürich, ab Bodenwest bis auf Neuenhof, auch auf der A1 Richtung St. Gallen, ab Dietike bis an Gubristunnel. Wegen einem Pannenfahrzeug musst du anstehen bei der A3 Richtung Chur, ab Wurd auf Süd bis an Uetlibergtunnel. Defekte LKW, darum den Standstreifen blockiert. A3 Richtung Basel, ab Wurd auf Süd bis an Limmataler Kreuz. Dann hast du auch in der Region Bern-Mittelland auf der A8 Brienz Richtung Spiez, ab Interlaken Ost bis auf Derlingen. In der Region Basel auf der A2 Richtung Basel ab Pratteln bis Basel-Badischer Bahnhof verlierst du um die 20 Minuten. In der Region Zentralschweiz hast du 3 km Stau auf der A2 Richtung Gotthard ab Quinto bis Airolo brauchst du eine halbe Stunde länger. Dann auf der A2 Richtung Luzern ab Gotthard-Raststätten bis auf Beckeried brauchst du sicher etwa noch eine Viertelstunde länger. Dort könnte immer wieder der Seewiesberg-Tunnel zwischendurch gesperrt werden. Auch auf dieser Strecke ist in der Höhe von Altdorf Stau bei der Ausfahrt. Dann auch noch dort zwischen Buchs und Luzern-Horb musst du anstehen, brauchst um die 35 Minuten länger. Dann in der Gegenrichtung ab Buchs bis an Seelisberg-Tunnel Stau wegen Bauarbeiten, der Fahrstreifen gesperrt. Auch noch Stau hast du auf der Achsenstrasse Altdorf Richtung Brunnen, ab Altdorf bis auf Sisiken und auf der A8 Sarnen Richtung Hergiswil, ab Alp nach Nord bis Alp nach Stadt brauchst um die 30 Minuten sicher länger. Ich wünsche dir viel Nerven und ein gutes Durchheben.
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0: Ein bisschen Sommersound gibt es für dich auf die Ohren, für deine wohlverdienten Feierabend. Ich bin Laura Kürbisch und das ist der Kaigo mit Save My

0: das Wasser. Also ganz ehrlich, da bin ich heikel. Da gibt es bei mir nur frische Kokosnuss in der Ferien unter den Palmen. Aber gut, weitere Tipps?
1: Bei uns heisst es immer direkt am Morgen lüften und dann den Rollladen runter und alles zumachen. Ich glaube, das ist der einzige Tipp. Oder ein kaltes Tuch, ein nasses Tuch von dem Ventilator. Das gibt, glaube ich, immer noch mehr Frische, wenn man keine Klimaanlage hat.
0: Das probiere ich jetzt heute mal. Das habe ich noch nie gemacht. Ich weiß nicht, wie es dir geht, aber ein nasses Tuch über den Ventilator. Mal schauen, ob dann das Schlafzimmer ein bisschen kälter ist. Aber lüften, ich weiß nicht, bringt jetzt wahrscheinlich den nächsten Tag nicht so heim. Viel, oder?
2: Ich freue mich auf den Herbst und ich gehe am Freitag Richtung Norden, an die Nordsee, in die Ferien, um ein bisschen der Stadthitze zu flüchten.
0: Ja, siehst du auch recht. Also los, wir ziehen es durch, wir genießen es miteinander, es ist Sommer, wir nehmen es, wie es kommt und zusammen schaffen wir auch diese Hitze. Gell? Jetzt kommt ein Song, da kannst du ein bisschen rebellieren. So habe ich das auch gemacht in meiner Jugend. Pink aufgedreht und die Türen zugeschlitzt und ein bisschen reingesandet. Mega oft zu diesem Song übrigens, You and Your Head.

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0: ist deine Feierabend mit Energy von dem Mittwoch, 29. Juli. Es ist 7.
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0: Wunderbares Wetter haben wir auch morgen. Wieder am Donnerstag mit bis zu 38 Grad kann es geben. Viel Sonne, ein paar Wolkenfelder und sollte den ganzen Tag durch trocken bleiben. Am Freitag dann kann es sein, dass es am späteren Nachmittag oben zum Teil ein bisschen regnen oder heftige Hitzegewitter gibt. Das auch bei Temperaturen von bis zu 36 Grad.
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0: 1 Minute nach 7 haben wir schicken liebe Grüße zu dir ins Auto und sagt dir, wo du im Stau stehst in der Region Zürich-Aargau auf der A1L Milchbock-Tunnel, der Verzweigung Zürich-Ost Richtung Letten, ab der Unterstrasse bis an Letten. In der Region Basel, da stockt es auf der A2 Richtung Basel, ab der Verzweigung Hagenau bis Basel-Badischer Bahnhof und dann in der Gegenrichtung ab der Verzweigung Augst bis auf Arisdorf. Region Zentralschweiz haben wir 2 Kilometer Stau auf der A2 Richtung Gotthard, ab Quinto bis Airolo brauchst du um die 20 Minuten länger. Die Einfahrt in Airolo ist zu. Die A2 Richtung Gotthard, ab der Gotthard-Raststätte bis auf Beckried, dort der Fahrstreifen blockiert. 15 Minuten, wo du sicher mehr musst rechnen. Und auch auf dieser Strecke Richtung Luzern in der Höhe von Altdorf gibt es Stau bei der Ausfahrt. Dann auch noch auf dieser Strecke am Kirchenwaldtunnel bis Luzern-Horb musst du anstehen, brauchst um die 20 Minuten länger. In der Gegenrichtung ab Buchs bis ans Elisberg-Tunnel, auch da hast du Stau und da ist die Fahrbahn auf einen Fahrstreifen verengt. Dann hast du auch noch Stau auf der A4 Achsenstrasse Altdorf Richtung Brunnen, ab Altdorf bis auf Sisiken. Ich wünsche dir ganz viel Geduld, eine gute und sichere Fahrt, vor allem aber einen schönen Mittwochabend.

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